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1: Bei uns liegen im Herzen Bayerns momentan keine größeren Störungsmeldungen vor.
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1: Ich bin Yves Simon. Bundeskanzler Merz hat die Jugendlichen in Deutschland dazu aufgerufen, sich wieder stärker in politischen Parteien zu engagieren. Beim Katholikentag in Würzburg hat er moniert, dass viele zwar punktuell mal für politische Themen auf die Straßen gehen würden, aber eine dauerhafte politische Arbeit, das würden doch nur die wenigsten machen, meint Merz. Eine Absenkung des Wahlalters auf 16 bei Bundestagswahlen hat Merz aber gleichzeitig eine Absage erteilt. Gute zwei Wochen vor dem FDP-Bundesparteitag steht jetzt fest, Wolfgang Kubicki ist der einzige Kandidat für den Parteivorsitz. Der nordrhein-westfälische Landeschef Höhne hat seine Bewerbung zurückgezogen. Er will nur noch für einen Stellvertreterposten antreten. Viele in der FDP hatten sich öffentlich für Kubicki ausgesprochen, weil er einfach viel bekannter ist und auch polarisiert. Nicht ganz unwichtig für eine Partei, die nicht mehr im Bundestag ist, meinen einige. Der bayerische Schauspieler Günther Maria Halmer ist tot. Er ist im Alter von 83 Jahren gestorben. Das haben seine Familie und auch das Münchner Residenztheater bestätigt. Halmer stand dort noch vor wenigen Monaten als Brandner Kasper auf der Bühne. Seit Dezember allerdings musste Halmer aus Krankheitsgründen pausieren. Bekannt wurde er vor allem durch seine Fernsehrollen wie zum Beispiel Charlie in den Münchner Geschichten, als Tatortkommissar und als Anwalt Abel. Im Jahr 2021 hat er dann den Bayerischen Verdienstorden bekommen. Showdown heute am letzten Spieltag der Fußball-Bundesliga. Vor allem das Abstiegsrennen ist an diesem 34. Spieltag spannend wie selten. Heidenheim, St. Pauli und Wolfsburg haben jeweils gleich viele Punkte, 26 nämlich. Also da kommt es jetzt wirklich auf die Tagesform an, welches der drei Teams sich irgendwie noch in die Relegation erstmal retten kann. Pikant ist auch, dass St. Pauli und Wolfsburg gegeneinander spielen. Der FC Bayern ist ja schon deutscher Meister und bekommt dann heute auch die Schale überreicht nach der Partie gegen Köln. Alle Spiele beginnen heute zeitgleich um 15.30 Uhr.
0: 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Uns liegen derzeit keine größeren Störungsmeldungen vor. 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
2: Am Morgen sind noch Schauer aus der Nacht möglich und auch tagsüber kann es gebietsweise regnen und ist eher diesig. Morgen bleibt es zwar kühl mit um die 15 Grad, es kommt aber auch wieder die Sonne raus.
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0: 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Uns liegen derzeit keine größeren Störungsmeldungen vor.
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1: Ich bin Yves Simon. Trotz der verlängerten Waffenruhe im Konflikt zwischen Israel und der Hisbollah ist im Süden des Libanon ein Zivilschutzzentrum angegriffen worden. Medienberichten zufolge wurden dabei 6 Menschen getötet, darunter 3 Sanitäter und mehr als 20 weitere verletzt. Der Angriff wird der israelischen Armee zugeschrieben. Das Militär hat sich dazu bisher aber nicht geäußert. Die Gefechte im Libanon gehen jetzt schon seit März und haben etwa 2.900 Todesopfer gefordert. In München hat es so etwas wie einen kleinen Bayern-Gipfel zur Wirtschaft gegeben, noch bevor die Bundesregierung nächsten Monat zum großen Standorttreffen lädt. In der Staatskanzlei waren Arbeitgeber, Gewerkschaften und die Landesregierung zusammen, um zu beraten, wie es wirtschaftlich wieder aufwärts gehen kann. Alle betonen, dass miteinander und nicht übereinander geredet werden muss. Beim Thema Arbeitszeit sind die Meinungen aber auseinandergegangen. Die Arbeitgeber fordern eine wöchentliche statt einer täglichen Höchstarbeitszeit. Die Gewerkschaften sind da dagegen. Die USA haben eine geplante Truppenverlegung nach Polen wieder gestoppt. Rund 4.000 Soldaten werden jetzt vorerst doch nicht ins Einsatzgebiet verlegt, wie aus dem Pentagon zu hören ist. Schon Anfang Mai, da hatte das Verteidigungsministerium ja den Abzug von 5.000 Soldaten aus Deutschland angekündigt. In der Fußball-Bundesliga steht heute Nachmittag der 34. und damit letzte Spieltag an. Das heißt, alle Teams stehen parallel auf dem Platz ab 4:30. Und ja, das Saisonfinale hat es nochmal so richtig in sich, vor allem im Abstiegskampf. Für uns berichtet Moritz Einzel.
2: Ja, es sind nur noch 3 Teams in der Verlosung im Abstiegskampf, nämlich Wolfsburg, Heidenheim und St. Pauli. 2 müssen direkt runter in die zweite Liga und eine Mannschaft bekommt noch den letzten Strohhalm Relegation. Alle 3 Teams gehen punktgleich mit 26 Zählern in diesen letzten Spieltag. Heidenheim hat Mainz zu Gast, St. Pauli und Wolfsburg spielen direkt gegeneinander. Das heißt zum Beispiel, wenn Heidenheim gewinnt und St. Pauli und Wolfsburg unentschieden spielen, dann gehen die beide runter. Heidenheim wäre in der Relegation. Ja, und es gibt viele andere Möglichkeiten. Das kann maximal spannend werden.
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3: Uns liegen momentan keine größeren Störungsmeldungen vor.
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4: Am Morgen sind noch Schauer aus der Nacht möglich und auch tagsüber kann es gebietsweise regnen und ist eher diesig. Morgen bleibt es zwar kühl mit um die 15 Grad, es kommt aber auch wieder die Sonne raus.
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1: Ich bin Yves Simon. Schönen guten Morgen. Bei einem Chemieunfall in einer Nürnberger Firma ist ein Mitarbeiter gestorben. Laut Polizei wurden mehrere Menschen an den Atemwegen verletzt. Das Rote Kreuz spricht von 30 Verletzten und 17 Personen im Krankenhaus. Der giftige Stoff ist im Gebäude geblieben. Für die Anwohner hat deswegen keinerlei Gefahr bestanden. Die Ursache des Unfalls ist noch unklar. Die Kriminalpolizei ermittelt deswegen. Die von Gesundheitsministerin Warken angekündigte Pflegereform verzögert sich. Laut Funke Mediengruppe soll das Kabinett den Gesetzentwurf jetzt erst in der letzten Maiwoche beschließen. Der Verband Deutscher Alten- und Behindertenhilfe kritisiert die Verschiebung scharf. Geschäftsführer Knieling ist der Meinung, die Einrichtungen bräuchten dringend klare Entscheidungen für ihre Zukunftsplanung. Viele Heime hätten schon jetzt Probleme, die Versorgung überhaupt sicherzustellen. Bundeskanzler Merz hat nach einigen Wochen der Funkstille jetzt doch wieder mit US-Präsident Trump telefoniert. Hintergrund waren umstrittene Äußerungen von Merz zur Straße von Hormus. Auf X hat der Kanzler jetzt aber geschrieben, dass es in dem Gespräch vor allem um den Iran gegangen ist. Beide sind sich demnach einig, dass der Iran an den Verhandlungstisch muss und Deutschland will, wenn es dann ein Abkommen gibt, sich auch an der Absicherung beteiligen. Das wird heute ein echter Krimi im Bundesliga-Abstiegskampf. St. Pauli, Heidenheim und Wolfsburg gehen punktgleich mit 26 Zählern in den letzten Spieltag. Wolfsburg hat die beste Tordifferenz und tritt im direkten Duell beim FC St. Pauli an. Heidenheim empfängt Mainz. Es geht vor allem hier um die Relegation. Einer der beiden, also entweder St. Pauli oder Heidenheim, steigt mindestens direkt ab. Auch im Rennen um die Champions League bleibt es spannend. Stuttgart und Hoffenheim liegen gleich auf. Der VfB hat aber die bessere Tordifferenz. Nur wenn beide patzen, dann kann Leverkusen noch mit einem Sieg auf Platz 4 springen.
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2: Hier die aktuellen Meldungen von den Straßen bei uns in der Region. Wenn ihr gerade auf der A9 München in Richtung Ingolstadt unterwegs seid, fahrt zwischen den Anschlussstellen Ingolstadt Süd und Langenbruck besonders vorsichtig. Hier kommt es zu Verzögerungen durch Gegenstände auf der Fahrbahn.
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3: Am Morgen sind noch Schauer aus der Nacht möglich und auch tagsüber kann es gebietsweise regnen und ist eher diesig. Morgen bleibt es zwar kühl mit um die 15 Grad, es kommt aber auch wieder die Sonne raus.
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1: Hier die aktuellen Meldungen von den Straßen bei uns in der Region. Wenn ihr gerade auf der A9 München in Richtung Ingolstadt unterwegs seid, fahrt zwischen den Anschlussstellen Ingolstadt Süd und Langenbruck besonders vorsichtig. Hier kommt es zu Verzögerungen durch Gegenstände auf der Fahrbahn.
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1: Ich bin Yves Simon. Schönen guten Morgen. Bei einem Chemieunfall in einer Nürnberger Firma ist ein Mitarbeiter gestorben. Laut Polizei wurden mehrere Menschen an den Atemwegen verletzt. Das Rote Kreuz spricht von 30 Verletzten und 17 Personen im Krankenhaus. Der giftige Stoff ist im Gebäude geblieben. Für die Anwohner hat deswegen keinerlei Gefahr bestanden. Die Ursache des Unfalls ist noch unklar. Die Kriminalpolizei ermittelt deswegen. Die von Gesundheitsministerin Warken angekündigte Pflegereform verzögert sich. Laut Funke Mediengruppe soll das Kabinett den Gesetzentwurf jetzt erst in der letzten Maiwoche beschließen. Der Verband Deutscher Alten- und Behindertenhilfe kritisiert die Verschiebung scharf. Geschäftsführer Knieling ist der Meinung, die Einrichtungen bräuchten dringend klare Entscheidungen für ihre Zukunftsplanung. Viele Heime hätten schon jetzt Probleme, die Versorgung überhaupt sicherzustellen. Bundeskanzler Merz hat nach einigen Wochen der Funkstille jetzt doch wieder mit US-Präsident Trump telefoniert. Hintergrund waren umstrittene Äußerungen von Merz zur Straße von Hormus. Auf X hat der Kanzler jetzt aber geschrieben, dass es in dem Gespräch vor allem um den Iran gegangen ist. Beide sind sich demnach einig, dass der Iran an den Verhandlungstisch muss und Deutschland will, wenn es dann ein Abkommen gibt, sich auch an der Absicherung beteiligen. Das wird heute ein echter Krimi im Bundesliga-Abstiegskampf. St. Pauli, Heidenheim und Wolfsburg gehen punktgleich mit 26 Zählern in den letzten Spieltag. Wolfsburg hat die beste Tordifferenz und tritt im direkten Duell beim FC St. Pauli an. Heidenheim empfängt Mainz. Es geht vor allem hier um die Relegation. Einer der beiden, also entweder St. Pauli oder Heidenheim, steigt mindestens direkt ab. Auch im Rennen um die Champions League bleibt es spannend. Stuttgart und Hoffenheim liegen gleich auf. Der VfB hat aber die bessere Tordifferenz. Nur wenn beide patzen, dann kann Leverkusen noch mit einem Sieg auf Platz 4 springen.
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2: Im Herzen Bayerns liegen uns derzeit keine größeren Störungsmeldungen vor.
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3: Am Morgen sind noch Schauer aus der Nacht möglich und auch tagsüber kann es gebietsweise regnen und ist eher diesig. Morgen bleibt es zwar kühl mit um die 15 Grad, es kommt aber auch wieder die Sonne raus.
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10: Im Herzen Bayerns liegen uns derzeit keine größeren Störungsmeldungen vor.

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1: Wissen Sie genau, was Ihnen eigentlich gut tun würde? So ganz praktisch? Mehr Bewegung? Früher ins Bett? Endlich das Rauchen aufhören? Lebens- und Essgewohnheiten überdenken? Mal jemanden anrufen, den ich schon länger im Kopf habe? Oder einfach ehrlich sagen, wie es mir gerade geht? Ich denke, diese Aufzählung ließe sich gut fortsetzen. Und gleichzeitig frage ich mich, warum ist es oft genau das, wenn ich es dann doch liegen lasse? Unverändert lasse, im Wissen, dass es eigentlich gut wäre. Passt vielleicht gerade nicht so gut rein, weil anderes lauter ist oder wichtiger oder bequemer? Manchmal spüre ich ziemlich genau, was jetzt eigentlich dran wäre und mache dann doch erstmal was anderes. Und dann gibt es diese Menschen, die immer mal wieder nachhaken, die erinnern, die nachfragen. Ganz ehrlich, manchmal ist das ziemlich nervig. Ganz oft aber steckt mehr dahinter. Vielleicht Sorge, Zuneigung, sowas wie Liebe. Auch wenn es sich im Moment gar nicht so anfühlt. Manchmal reicht das schon, dieser kleine Impuls von außen. Also, los geht's. Einen guten Tag wünscht Diakon Sebastian Schäfer, Evangelische Kirche in der Region Ingolstadt.
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8: Ich bin Moritz Einzel. Guten Morgen. Knapp 17 Cent weniger Steuern zahlen wir pro Liter Diesel oder Benzin. Seit Anfang Mai gilt ja der Tankrabatt. Doch wie lange noch? SPD-Fraktionschef Mirsch hat eine Verlängerung der Maßnahme über den Juni hinaus in Frage gestellt. Der Augsburger Allgemeinen sagte er, Mobilität müsse zwar bezahlbar bleiben, aber die Gießkanne sei keine Dauerlösung. Der Machtkampf in der FDP ist entschieden. NRW-Landeschef Höhne wird auf dem Bundesparteitag in 2 Wochen nicht gegen Wolfgang Kubicki antreten. Wie Höhne der FAZ gesagt hat, will er stattdessen mit einem künftigen Vorsitzenden Kubicki zusammen als dessen Vize ein Team bilden. Der amtierende FDP-Chef Dürr tritt Ende Mai nicht wieder an. Bundestagsabgeordnete sollen ab Juli mehr Geld bekommen, doch 85% der Befragten in einer YouGov-Umfrage sind gegen die Diätenerhöhung. Tanja Wagner berichtet.
9: Normalerweise werden die Diäten jedes Jahr automatisch angepasst. In diesem Jahr wären das fast 500 Euro mehr zum 1. Juli auf rund 12.330 Euro pro Kopf und Monat, etwa die Hälfte davon steuerfrei. Bei 630 Abgeordneten im Bundestag macht die Erhöhung rund 3,7 Millionen Euro im Jahr aus. Ein falsches Signal in Zeiten, wo Verbraucher und Unternehmen einen harten Sparkurs fahren müssen, findet auch die Opposition im Bundestag.
8: Manuel Neuer hängt beim FC Bayern noch ein Jahr dran. Der 40-jährige Torwart hat seinen Vertrag beim deutschen Fußballmeister bis Sommer 2027 verlängert. Das gaben die Münchner gestern offiziell bekannt. Der Bayern-Kapitän wird heute Nachmittag nach dem letzten Bundesligaspiel gegen Köln die Meisterschale hochheben. Und die deutsche Eishockey-Nationalmannschaft ist mit einer Niederlage in die WM in der Schweiz gestartet. Die DEB-Auswahl verlor ihr erstes Vorrundenspiel gegen Finnland mit 1:3.
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10: Ja, schauen wir auf die Straßen. Das schaut gut aus. Ganz aktuell, uns liegen derzeit keine Meldungen über größere Verkehrsstörungen vor.
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10: Habe ich keinen da? Habt ihr einen Blitzer entdeckt? Meldet Staus und Blitzer, Anruf oder WhatsApp. Die Radio Inn Verkehrshotline 0841 300 und 3 mal die 9.
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10: Aktuell 5 Grad am Rathausplatz in Ingolstadt und ebenfalls 5 am Lehnbachplatz in Schrobenhausen. Mensch, am heutigen Samstag, da ist alles mit drin. Sonne, Wolken, jetzt noch ziemlich frische Temperaturen. Kurze Regenschauer sind auch mal möglich, gerade so um die Mittagszeit rum. Und nach wie vor bleibt es bei Höchstwerten von 13 Grad vergleichsweise kühl. Morgen am Sonntag dann trocken und immerhin schon bis zu 16 Grad im Sonnenschein. Ja, und der Wettertrend. Zum Wochenstart bleibt es sonnig und jeden Tag wird's dann in Richtung Wochenmitte ein bisschen wärmer. Na endlich.
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10: Guten Morgen, schön, dass ihr dabei seid. Mensch, gestern hat's dann Platsch gemacht. Wunderschön, sagt er. Der neue Oberbürgermeister in Neuburg, Gerhard Schröder, hat zum ersten Mal das getan, was man von einem Neuburger OB erwartet. Das Anbaden im Brandl-Freibad. Was er dafür eine Figur gemacht hat und wie es funktioniert hat und wie er auf die Badesaison blickt bei noch ziemlich frischen Temperaturen, das klären wir gleich hier bei mir. Bleibt dabei. Baden ist ja ohnehin das, auf was wir uns freuen in der Sommersaison. Also gleich mehr dazu. Apropos mehr dazu, mehr Hits, mehr Vielfalt. Jetzt zum Start rein in die Stunde mit Taylor Swift gleich zum Auftakt und Opalite. Und dann Flashback in die 80er zu Maggie Riley und Every Time We Touch. Hey, ich wünsche euch ein schönes Wochenende.

ganz entspannt rein ins Wochenende. Samstagmorgen haben wir ein langes Wochenende. Ja, das sind die Feiertagswochen. Da ist einiges möglich. Wer sich das geschickt legt, hat dann auch ein bisschen frei. Hoffentlich haben wir das alle. Und wenn wir heute ran müssen, bitteschön, dann machen wir das gemeinsam. Wir machen so einen schönen Radio in und starten durch in diesem Frühlingswochenende mit Nicky Jor und Daisy und The Sunroof. Ja, besser geht's doch nicht. Hier ist Radio Inn. Guten Morgen.

0: Der gute Launenstart ins Wochenende mit Nicky Jor. Mehr Hits, mehr Vielfalt zum Start rein in diesen Samstag. Schön, dass ihr mit dabei seid. Ja, Wochenende, langes Wochenende obendrein. Und ja, eigentlich könnte man meinen, so Mitte Mai, Badesaison, wunderbar, so muss das sein. Aber hey, Freunde, es ist schon noch ziemlich frisch draußen. Und das hat gestern auch Neuburgs neuer Oberbürgermeister am eigenen Leib erfahren müssen. Aber zum Job eines OBs gehört eben auch die Saison anzubaden. Und zwar im Freibad, im Brandl. Und das ist so, das wird erwartet. Und das hat er dann eben gestern auch gemacht. Und da spielt es dann auch keine Rolle, ob gerade Eisheilige sind, gell?
1: Der Sommer wird toll. Ich freue mich drauf auf viele Besucher im Brandl. Und es war jetzt ein tolles erstes Anbaden. Ich durfte da ja die letzten Jahre als Werkausschussmitglied schon immer mitspringen. Aber das war heute schon eine besondere Ehre. Freut mich sehr.
0: Ja, 13 Grad Außentemperatur. Ein bisschen gezittert hat er dann schon. Der neue OB, Badleiter Frank, hat natürlich trotzdem damit gerechnet, dass es richtig gut funktioniert. Und heute, am Samstag, offizielle Eröffnung, da sagt Florian Frank, hey, für die Gäste, da haben wir einiges vorbereitet. Nicht zuletzt den freien Eintritt heute am Samstag, gell?
2: Die Wassertemperatur ist angenehm, liegt derzeit bei 23 bis 24 Grad. Also da kann man selbst bei den jetzigen Außentemperaturen sehr, sehr gut baden. Und wir sind absolut zuversichtlich, dass es die nächsten Wochen steil bergauf geht. Und ansonsten ist alles in bester Ordnung, wie man das gewohnt ist und wie wir auch uns das wünschen für den ersten Badetag.
0: Ja, also da wird mit Nahwärme das Wasser aufgeheizt, ganz umweltverträglich. Und die Temperatur im Wasser, die passt, haben wir gerade gehört, 23, 24 Grad. Also wenn ihr Bock habt, dann schaut da heute hin ins Brandlbad. In knapp 3 Stunden geht's los um 10. Und das Wasser ist warm, müsst euch dann halt schnell abtrocknen. Ich wünsche euch ein tolles Wochenende. 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
0: Klock, Klock steht an mit Out of the Dark. Guten

0: rote Hymne von Tina Turner. Hier ist Radio N mit Typical Mail am Samstagmorgen. 8 Minuten haben wir noch hin bis um 7:30. Kommt gut rein ins Wochenende und freut euch jetzt schon mal auf den Sonntag, denn dann ist Babsi Barbara wieder am Start.
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0: Ganz feiner Sound von Miles Smith und Nice to Meet You. Hier ist Radio N am Samstagmorgen. 4 Minuten haben wir noch hin, bis um 7:30. Gleich Verena Paulik mit der aktuellen Informationen. Sie weiß, was ist wichtig und was ist los im Radio Inland. Und, na klar, gleich nach 7:30 auch mehr Hits, mehr Vielfalt. Ich habe schon mal reingelurrt. Alex Warren ist mit dabei mit Ordinary oder auch der gute alte Falco. Mehr Hits mit der Kommissar. Bleibt dabei. Guten Morgen, schönes Wochenende.
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15: Ich bin Verena Pauli, guten Morgen. München bewirbt sich für die Olympischen und Paralympischen Spiele und auch Ingolstadt könnte profitieren. In einer Bewerbungsvariante sind Events auch hier bei uns geplant. So könnte der Audi Sportpark Austragungsort im Olympischen Fußballturnier werden. Ingolstadts Oberbürgermeister Kern hat das begrüßt. Ingolstadt sei ein optimaler Standort, der über Sportstätten verfüge, aber auch das passende Hotel- und Gastronomieangebot. Über die verschiedenen Bewerbungskonzepte berät der Münchner Stadtrat kommende Woche. In Mörnsheim sind an diesem Wochenende wieder die Schafe und Ziegen los. Es ist Altmühltaler Lammauftrieb. Heute um 15 Uhr und morgen um 14 Uhr ziehen die Herden durch den Markt. Rundherum gibt es einen großen Schäfer- und Handwerkermarkt. Highlight für Kids sind auch immer die Vorführungen der Hütehunde und der Schafschuhe am Kastnerplatz. Zum Abschluss nochmal 3 Punkte in der 3. Fußballliga holen. Das ist das Ziel des FC Ingolstadt nach einer eher durchwachsenen Saison. Die Schanzer spielen heute zu Hause gegen Waldhof Mannheim. FC Ingolstadts Youngster Emre Gül zum Gegner.
16: Die haben eine Offensivkraft, die sind sehr zielstrebig und darauf müssen wir aufpassen. Aber im Gegenteil sind sie dann auch sehr anfällig für Umschaltsituationen.
15: Anstoß zur Partie Ingolstadt gegen Mannheim ist um 13.30 Uhr. 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
14: Gute Nachrichten von den Straßen. Um genau 7.32 Uhr uns liegen derzeit keine Meldungen über größere Verkehrsstörungen vor.
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14: Oh, ich habe keinen da. Habt ihr einen Blitzer entdeckt? Meldet Staus und Blitzer, Anruf oder WhatsApp, die Radio in Verkehrshotline 0841 300 und 3 mal die 9.
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14: 5 Grad ganz aktuell am Audi-Kreisel in Ingolstadt und 6 Grad sind es mittlerweile schon in Mörnsheim. Aprilwetter zum Maiwochenende, so kann man das, glaube ich, ganz kompakt zusammenfassen. Sonne, Wolken, später dann auch kurze Regenschauer möglich. Das regnet sich jetzt nicht ein, aber es kann halt mal nass von oben kommen. Das ist der heutige Samstag. Immer noch ziemlich frisch bei maximal 13 Grad. Morgen am Sonntag.

0: Sonntag dann ein bisschen mehr mit oben drauf. Bis zu 16 Grad, es ist beständig regenfrei und der Wettertrend. Hey Freunde, ab Montag weiter sonnig und jeden Tag dann ein Stückerl wärmer.
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0: Ja, so ist das. Guten Morgen. Rein ins Wochenende. Schön, dass ihr mit dabei seid. Es ist Samstagmorgen. Mensch, und bis zu 4000 junge Trachtler sind gerade im Pfaffenhofen. Was machen die da? Das fragen wir jetzt Anna Felbermeier vom Pfaffenhofener Trachtenverein Illenthaler. Wie schaut's denn aus? Was macht's denn da so? Was stellt's denn hier an?
5: Feiern, Musik machen, tanzen, Schuhblätteln, ratschen, miteinander schöne Zeit haben.
0: Ja, perfekt. Und warum das am Wochenende gerade in Pfaffenhofen stattfindet, das sage ich euch gleich. Bleibt dabei. Mehr Hits, mehr Vielfalt jetzt zum Start in die halbe Stunde mit Dua Lipa und Houdini und No Doubt mit Don't Speak. Ja, dann bin ich ruhig. Zeit für Musik und für Wochenende. Guten Morgen.

Radio in am Samstagmorgen mit dem Sound der 90er. Genau gesagt, das Jahr 1995, das Album Tragic Kingdom. No Doubt mit Don't Speak. 31 Jahre geht's da zurück, echter Flashback. Mapa ist ein gutes Stück aktueller und landen bei Lana Del Rey und The Summertime Sadness. Ganz entspannt rein ins Wochenende. 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

0: Wir starten gemeinsam ins Wochenende. Hier ist Radio Inn am Samstag 7:45 Uhr. Und zwar genau sowas von 7:45 Uhr, 7:45 Uhr. Und an diesem Wochenende, da muss man sich schon genau orientieren, denn es ist ein großes Feierwochenende für den Pfaffenhofener Trachtenverein, die Ilbtaler. 100 Jahre ist er jetzt alt geworden, der Verein. Das wird auch gerade ausgiebig gefeiert, unter anderem mit dem Bayerischen Landesjugendtrachtenfest. Dazu natürlich gleich mehr. Aber zunächst mal das Jubiläum der Ilbtaler selbst. Den Trend zur Tracht, den spürt man auch im Pfaffenhofener. Hofen, sagt die Vorsitzende Anna Felbermeier, gell?
1: Am Samstag ist als Programm einen ganzen Tag über auf 4 Bühnen Tanzprogramm, Schurbleideln, Musizieren. Die Bühnen sind am Rathausplatz, am Haus der Begegnung, dann im Bürgerpark und auf der Insel. Mein Motto ist es, die lange Nacht der Kunst, aber in Borisch.
0: Boah, da ist so richtig was los und da darf es natürlich richtig krachen zum 100-Jährigen. 4.000 Madeln und Burmen sind dabei in Pfaffenhofen und dazu 10.000 Besucher. Und auch morgen zeigen die jungen Trachtler so richtig, was da alles los ist. Und die Bühne am Rathaus gehört natürlich ihnen. Da findet dann ein Gottesdienst statt und später ein großer Trachtenumzug durch die Innenstadt. Also nix wie auf nach Pfaffenhofen, da wird so richtig gefeiert, denn 100 Jahre... Pfaffenhofener Trachtenverein Ilmtaler steht an. Voll Spaß dabei, lasst es krachen. Wir von Radio Inn sind natürlich mit dabei. Jetzt geht's zurück ins Jahr 82 zu Falco und sein legendärer

0: starker Song von Alex Warren, The Ordinary. Hier ist Radio Inn am Samstagmorgen. 8 Minuten haben wir noch hin bis um 8. Ja, ich weiß schon, viele Wolken da nach oben. Aber das reißt auch auf und es gibt heute Sonne satt. Sehr schön. Das Ganze dann am Nachmittag bei bis zu 13 Grad. Ausführliches Wetter gleich ab 8.
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0: Wochenende im Radio Inland mit Quarks und Walk. Ja, genauso gut geht's weiter. Gleich nach 8. Ich habe schon mal reingelurrt und da ist wirklich so Tolles dabei. Mehr Hits zum Beispiel mit Austies. Ja. Electrified. Gute Laune Pop und dazu echte Vielfalt. Soul Sister und The Way to Your Heart. Das und mehr gleich hier bei mir.
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0: 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Kurz vor 8 haben wir es. Hey, und es geht los in den Freibädern in der Region. In Bayerngries ist heute tatsächlich Start der Freibadsaison. Bitte schön, Öffnung des Altmühlbades. Viel Freude dabei. Und trocknet euch schnell ab, wenn ihr aus dem Wasser kommt. Und in Neuburg ist heute ebenfalls Start. Im Brandlbad ist heute bei freiem Eintritt und warmen Temperaturen dank Nahwärme ebenfalls Start in die Freibadsaison. Ach was, komm. Zähne zusammenbeißen und rein ins kühle Nass. Wir freuen uns auf Frühling und Sommer. Jetzt ist es 8 und damit, hey, Zeit für die Kollegen in der Nachrichtenredaktion.
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19: Ich bin Moritz Einzel. Guten Morgen. In der FDP ist der Machtkampf entschieden. Es läuft alles darauf hinaus, dass Wolfgang Kubicki neuer Parteichef bei den Liberalen wird. NRW-Landeschef Henning Höhne hat überraschend angekündigt, dass er seine Kandidatur zurückzieht. Er werde nur als erster stellvertretender Bundesvorsitzender kandidieren und wolle mit Kubicki zusammenarbeiten. Der amtierende FDP-Chef Christian Dürr tritt beim Parteitag Ende Mai nicht mehr an. Die Gießkanne ist keine Dauerlösung, das hat SPD-Fraktionschef Mirsch der Augsburger Allgemeinen gesagt und sich dabei auf den Tankrabatt bezogen. Eine Verlängerung der Maßnahme über den Juni hinaus sieht Mirsch somit sehr skeptisch. Es brauche stattdessen zielgenaue Entlastungen für Verbraucher, etwa durch eine Steuerreform für kleine und mittlere Einkommen. Infolge eines Chemieunfalls in einer Nürnberger Firma ist ein Mensch gestorben. Innerhalb des Gebäudes trat ein hochgiftiger Stoff aus. Bis zu 30 weitere Menschen wurden dabei verletzt, hieß es von den Behörden. Gefahr für die Bevölkerung bestand demnach nicht, weil der giftige Stoff nicht nach draußen drang. Letzter Spieltag in der Fußball-Bundesliga, das heißt heute Nachmittag sind alle 9 Partien parallel ab 15.30 Uhr. Besonders spannend ist der Abstiegskampf. Die Teams auf den letzten 3 Plätzen sind punktgleich. Heidenheim hofft im Heimspiel gegen Mainz noch auf den letzten Strohhalm. Trainer Frank Schmidt.
20: Wir sind dankbar, dass wir dabei sind mit der Möglichkeit, noch den Relegationsplatz tatsächlich zu erreichen. Das haben wir uns erarbeitet über die letzten Wochen. Dementsprechend freuen wir uns jetzt auf das Saisonfinale.
19: Auch St. Pauli und Wolfsburg wollen in die Relegation. Die beiden Teams spielen sogar direkt gegeneinander. Der FC Bayern bekommt nach dem Spiel gegen Köln die Meisterschale.
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0: A2 nach Hachtamals. Guten Morgen. Uns liegen derzeit keine Meldungen über größere Verkehrsstörungen vor. Gute Fahrt.
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0: Habt ihr einen Blitzer entdeckt? Meldet Staus und Blitzer, Anruf oder WhatsApp, die Radio Inn Verkehrshotline 0841 300 und 3 mal die 9.
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0: 7 Grad am Kreuztor in Ingolstadt und 7 Grad haben wir auch am Hauptplatz mitten im Markt in Pfaffenhofen. Am heutigen Samstag, ja, da ist nochmal alles mit drin. Aktuell noch ziemlich dichte Wolkenfelder. Später spitzelt aber die Sonne immer wieder durch. Und auch hin und wieder ein kurzer Regenschauer ist heute noch möglich. Und nach wie vor bleibt es bei Höchstwerten von bis zu 13 Grad. Also schon recht frisch. Morgen am Sonntag dann schon ein bisschen wärmer mit bis zu 16 Grad. Sonne dann überwiegend, aber auch noch Wolkenfelder dabei. Und der Wettertrend, das schaut richtig gut aus. Zum Wochenstart bleibt es sonnig, stabil und jeden Tag dann ein bisschen wärmer. Na also.
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0: Guten Morgen. Ja, ich weiß, die Jacke ist noch unser ständiger Begleiter. Es ist auch noch ziemlich frisch draußen. 7 Grad ganz aktuell. Aber der Sommer, der steht ja jetzt quasi schon fast vor der Tür, gell? Ein bisschen haben wir noch hin. Nächste Woche wird es dann auch schon wärmer. Und wenn man dann eine kurze Abkühlung sucht, dann muss man in Ingolstadt ab sofort nicht mehr lange schwitzen. Die Stadt hat dafür jetzt nämlich eine ziemlich clevere Lösung am Start. Welche das ist, das erfahrt ihr gleich hier bei mir. Mehr Hits zum Start und mehr Vielfalt ebenfalls rein in die Stunde mit Leonie aus der Oberpfalz und Don't Worry und Pink mit Just Like a Pill. Macht euch ein fantastisches Wochenende mit uns, mit Radio Inn.

die Frau hat so viel Power. Pink und Just Like a Pill. Die bringt uns rein ins Wochenende. Es ist 10 Minuten nach 8, Samstagmorgen, Mitte Mai. Und ich weiß, Temperaturen stehen ein bisschen hinten an. Es fühlt sich ja fast schon ein bisschen zu frisch an. Aber hey, das wird schon. Spätestens kommende Woche und dann Richtung Ferien. Jeden Tag Sonne und ein bisschen Schnee.

0: Das ist eindeutig der gute Laune-Start ins Wochenende mit Austies und Electrified. Hey, 30 Grad und kein Schatten in Sicht, das werden die Tage werden, die Sommertage. Und dieser Sommer, der kann dann tatsächlich in der Stadt auch so richtig anstrengend sein, gell? Genau deshalb hat Ingolstadt ab jetzt eine neue digitale Sommerkarte. Ja, jetzt schon rechtzeitig am Start, damit wir uns ein bisschen darauf eingewöhnen und auch mit vorbereiten können. Denn egal ob kühle Museen, schattige Parks, Eisdielen oder der nächste Trinkwasserbrunnen, ein Klick aufs Geoportal der Stadt Ingolstadt zeigt, wo das nächste kühle Plätzchen schon auf euch wartet. Das ist nicht nur sehr angenehm, sondern inzwischen auch unvermeidbar, erklärt Klimaanpassungsmanagerin Melda Grabowski.
1: Der Klimawandel passiert, die Hitzetage werden immer mehr jedes Jahr und auch die Tropennächte werden immer mehr. Und dann wird es immer wichtiger, dass man sich einfach abkühlen kann, dass man mal zur Ruhe kommen kann und vor allem für die vulnerablen Gruppen ist es sehr wichtig, für die älteren Menschen, für die Kinder, für Schwangere, Vorerkrankte. Die müssen sich abkühlen können, weil das auch gesundheitlich sonst sehr schwierig wird.
0: Da schau her, und die Karte, die wächst dabei ständig weiter. Doch jetzt ist natürlich die Frage, wer füttert denn das Angebot eigentlich mit neuen Geheimtipps?
1: Im Grunde jeder. Also gerne Unternehmen, Firmen, auch Bürger. Wenn ein Bürger oder eine Bürgerin weiß, da ist ein super schönes, schattiges Plätzchen, kennt aber keiner, weil es ein bisschen versteckt ist, darf er sich gerne bei uns melden oder sie und wir nehmen das dann mit auf in die Liste. Wird wahrscheinlich gesammelt passieren. Nicht jede einzelne Meldung wird sofort drin sein, aber wir werden das sammeln und dann ergänzen und dann im nächsten Jahr spätestens ist dann alles drin hoffentlich oder viel mehr drin wie jetzt.
0: Ja, da schau her. Mitmachen ist also angesagt. Ihr seid jetzt gefragt. Eure Vorschläge für neue, frische Oasen in Ingolstadt, schickt sie ganz einfach per Mail an, ganz simpel, 2035@ingolstadt.de. Nochmal, 2035@ingolstadt.de. Die aktuelle Sommerkarte, die findet ihr online unter ingolstadt.de/sommer und da seht ihr dann ganz genau, wo ihr einen kühlen Kopf bewahren könnt.
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0: Agony 80er, 1988 war das The Way to Your Heart von Soul Sister aus Belgien. Ja, gute Laune Sound zum Start ins Wochenende, das können wir brauchen. Und das ist euer Lieblingsradio. Radio Inn um 8.21 Uhr.
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0: Radio Wien am Samstagmorgen mit Herz und Day. Kurz vor 8:30 haben wir es gleich. Ist Verena Paulik für uns da und bringt uns auf den aktuellen Stand. Was ist wichtig im Radio Inland? Gleich nach 9:30. Hey, mehr Hits, mehr Vielfalt. Zum Beispiel mit Nene Sherry und Kamrat.
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12: Ich bin Marina Pauli. Guten Morgen. München bewirbt sich für die Olympischen und Paralympischen Spiele und auch Ingolstadt könnte profitieren. In einer Bewerbungsvariante sind Events auch hier bei uns geplant. So könnte der Audi Sportpark Austragungsort im Olympischen Fußballturnier werden. Ingolstadts Oberbürgermeister Kern hat das begrüßt. Ingolstadt sei ein optimaler Standort, der über Sportstätten verfüge, aber auch das passende Hotel- und Gastronomieangebot. Über die verschiedenen Bewerbungskonzepte berät der Münchner Stadtrat kommende Woche. In Mörnsheim sind an diesem Wochenende wieder die Schafe und Ziegen los. Es ist Altmühltaler Lammauftrieb. Heute um 15 Uhr und morgen um 14 Uhr ziehen die Herden durch den Markt. Rundherum gibt es einen großen Schäfer- und Handwerkermarkt. Highlight für Kids sind auch immer die Vorführungen der Hütehunde und der Schafschuhe am Kastnerplatz. Zum Abschluss nochmal 3 Punkte in der dritten Fußballliga holen. Das ist das Ziel des FC Ingolstadt nach einer eher durchwachsenen Saison. Die Schanzer spielen heute zu Hause gegen Waldhof Mannheim. FC Ingolstadts Youngster Emre Gül zum Gegner.
13: Die haben eine Offensivkraft, die sind sehr zielstrebig und darauf müssen wir aufpassen. Aber im Gegenteil sind sie dann auch sehr anfällig für Umschaltsituationen.
12: Anstoß zur Partie Ingolstadt gegen Mannheim ist um 13.30 Uhr. 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
14: Ja, dann schauen wir auf die Uhr und entdecken 8:32 Uhr, 8:35. Hey, es liegen derzeit keine Meldungen über größere Verkehrsstörungen vor. Gute und sichere Fahrt.
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14: Ich habe keinen Blitzer da. Wenn ihr was entdecken solltet, ja bitte schön, meldet das gerne. Die Radio In Verkehrshotline 0841 300 und 3 mal die 9. Vielen Dank.
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14: Wie schaut's aus? Aktuell 7 Grad am Volksfestplatz in Ingolstadt und 7 Grad auch in Denkendorf. Aprilwetter zum Maiwochenende. Ja, so könnte man das Ganze überschreiben, zumindest was den heutigen Samstag anbelangt. Sonne und Wolken, später dann kurze Regenschauer durchaus mal möglich. Das ist der Samstag bei maximal 13 Grad. Morgen am Sonntag dann beständig und bis zu 16 Grad. Ja, und der Wettertrend schaut gut aus. Ab Montag weiter sonnig und jeden Tag ein bisschen wärmer.
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14: Servus, schön, dass ihr dabei seid. Guten Morgen mit Radio In.
15: Das Gefühl, nackt Volleyball zu spielen, war schon ein Erlebnis. Es ist sehr befreiend und sehr, sehr entspannend.

Scheuer. Sagt Christian Wirobeck, was unmittelbar zur Frage führt, warum spielt er nackt Volleyball? Ganz einfach, er ist wie einige andere auch im Naturistenbund in Ingolstadt und die laden morgen wieder zum Tag der offenen Tür ein. An den Baggersee. Liegt mir auf den Lippen, zieht euch warm an, aber das ist jetzt irgendwie blöd, gell, beim Naturistenbund. Naja, mal schauen, was wir für eine Lösung finden. Wir sprechen gleich drüber. Guten Morgen. Mehr Hits, mehr Vielfalt. Jetzt zum Start rein in die halbe Stunde mit Kamrad und Hug Yourself und Nanny Sherry ist mit am Start mit 7 Seconds.

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1: Leicher. Und is it right? Hier ist Radio Inn am Samstagmorgen. Wir haben es gleich 8:45. Schön, dass ihr mit dabei seid. Ja, es ist ziemlich frisch draußen. Aktuell 7, 8 Grad. Mehr wie 13 Grad werden es nicht. Morgen dann schon bis zu 16 Grad. Das ist auch gut, denn morgen geht es um viel Natur pur und auch um nackte Haut. Ja, tatsächlich. Denn das kleine eingezäunte Areal mit Weiher am Ingolstädter Baggersee ist da wie im Paradies. Und da beim Naturistenbund werden eben alle Hüllen fallen gelassen. Man ist unter Gleichgesinnten und verbringt die Freizeit miteinander. Baden, Sonnen, Spielen, so wie eben Christian Wirubeck und Agathe Reichert. Wie läuft denn das?
2: Ich sage immer, Kleider machen Leute. Und wenn keine Kleider da sind, sind sie alle gleich. Ob der Professor oder die Putzfrau. Und das habe ich selbst auch schon wirklich erlebt, dass man Leute dann ganz anders einschätzt und auch sofort Zugang hat, weil wir sind ja eigentlich alle bloß Menschen.
3: Man merkt, wie der Boden unter den Füßen federt, man riecht das würzige Aroma hier im Auenwald. Und wenn man das Ganze nackt tut, dann gewinnt man noch mehr Selbstbewusstsein dadurch.
1: Also schau, ja, nackt am Baden, Sonnen, Spielen oder eben ohne Bekleidung. Muss man eben vielleicht einmal ausprobieren. Ich zögere es, ihr merkt schon, ich zögere so ein bisschen, weil ich am Überlegen bin, ob ich das machen würde. Ich glaube ja eher nicht, aber vielleicht sollte man doch hinschauen. Und das wäre dann morgen der Fall. Da ist nämlich Tag der offenen Tür. Und was passiert da?
2: Von 9 Uhr bis 12 Uhr kann hier jeder rein und es gibt etliche Mitglieder, die sich eben dann zudecken oder begleiten. Und das muss man auch so akzeptieren, weil man weiß ja zunächst einmal nicht, wer kommt. Ab 12 Uhr ist es dann so, entweder die legen die Kleider ab oder sie gehen dann wieder. Man kann sich das wirklich mal ganz unverbindlich anschauen und einfach die Sache auf sich wirken lassen.
1: Ja, im wahrsten Sinne des Wortes. Alle sind willkommen, egal ob alleine, mit Freunden oder der ganzen Familie. Gerne dabei sein, gerne auch mitgrillen. Morgen beim Tag der offenen Tür beim Naturistenbund am Ingolstädter Baggersee. Das Ganze dann ab Vormittag um 9 und ab 12 dann ohne Hüllen bei den Nackerten am Baggersee. Ja, sau. Jeder wie er mag, gell? Es gibt alles. Viel Spaß dabei.

Cyril mit Stumbling In. Großer Klassiker gecovert. Apropos großer Klassiker gecovert. Supertramp haben wir alle in dem Ohr und alle auch im Kopf mit Give a Little Bit. Ja, und hier kommt die absolute Power-Version von Goo Goo Dolls aus dem Jahr 2004. Radio in am Wochenende. Schön.

0: der Sound von Isaac und Always on the Run. Hier ist Radio Inn am Samstagmorgen, kurz vor 9 haben wir es. Und gleich nach 9 mehr Hits, mehr Vielfalt, zum Beispiel mit Michael Patrick Kelly. Wonders. Und mehr Vielfalt mit Freddie Mercury. I was born to love you. Das und mehr gleich hier bei mir.
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0: Damit noch kurz vor 9 und heute fliegen noch die Fäuste im Maritimhotel in Ingolstadt. Nein, da ist nicht zu viel getrunken worden, sondern das ist alles Absicht. In der Kongresshalle findet nämlich erstmal sein internationaler Boxkampf statt. Heute trifft Supermittelgewicht Granit Stein aus Ingolstadt auf den Mexikaner Diego Carmona. Das Ganze heute Nacht und wer dazu mehr wissen will, der ist bei uns genau richtig. Mehr dazu heute noch hier bei mir oder jederzeit im Internet unter radioin.de. So, jetzt rüber zu den Kollegen in die Nachrichtenredaktion.
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17: Ich bin Moritz Einzel. Guten Morgen. Seit Monaten gibt es viele Stimmen, die sagen, nach Bundespräsident Steinmeier soll erstmals eine Frau ins höchste Staatsamt gewählt werden. CSU-Landesgruppenchef Hoffmann hat das jetzt aber in Frage gestellt. Dem Redaktionsnetzwerk Deutschland sagte er, es wäre nicht klug, sich mit Blick auf das Geschlecht früh festzulegen. Entscheidend sei, dass eine Persönlichkeit gefunden werde, die etwas zu sagen hat, den Menschen Orientierung gibt und die Gesellschaft zusammenführen kann. Der Bund der Steuerzahler hat gefordert, dass Subventionen und Steuervergünstigungen um 10% gekürzt werden. 5%, wie zuletzt von Unionsfraktionschef Spahn gefordert, reichten nicht aus. Das sagte Vereinspräsident Holznagel den Zeitungen der Mediengruppe Bayern. Holznagel will außerdem, dass es nur noch halb so viele Beamtinnen und Beamte in Deutschland gibt. Bei einem gemeinsamen Einsatz mit den nigerianischen Streitkräften hat das US-Militär den Vizechef der Terrororganisation Islamischer Staat getötet. Das hat US-Präsident Trump auf seiner Plattform Truth Social geschrieben. Abu Bilal al-Minuki, der aktivste Terrorist der Welt, sei vom Schlachtfeld entfernt worden, so Trump. In der Fußball-Bundesliga steht der letzte Spieltag der Saison bevor. 9 Spiele parallel ab 15.30 Uhr. Besonders im Fokus steht der Abstiegskampf. Die letzten 3 Teams in der Tabelle, Wolfsburg, Heidenheim und St. Pauli, sind punktgleich. Wolfsburg hat mit der besten Tordifferenz die beste Ausgangslage. Der VfL spielt im direkten Duell auswärts gegen St. Pauli. Wolfsburgs Trainer Dieter Hecking.
18: Am Ende des Tages haben wir es selber in der Hand, mit einem guten Spiel, mit einem guten Ergebnis diesen 16. Platz uns zu holen. Und das ist die Aufgabe, die wir anzugehen haben gegen einen hochmotivierten, auch nicht so schlechten Gegner, obwohl er die letzten 9 Spiele nicht gewonnen hat. Wir müssen unsere Arbeit machen und darauf fokussiere ich mich mit der Mannschaft und nicht, was Heidenheim oder St. Pauli macht.
17: Heidenheim hat ein Heimspiel gegen Mainz.
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20: Das läuft gut um 8:40. Uns liegen derzeit keine Meldungen über größere Verkehrsstörungen vor.
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20: Habt ihr einen Blitzer entdeckt? Meldet Staus und Blitzer, Anruf oder WhatsApp. Die Radio Inn Verkehrshotline 0841 300 und 3 mal die 9.
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20: 8 Grad ganz aktuell in der Fußgängerzone in Ingolstadt, 9 Grad an der Spitalbrücke und am Dom in Eichstätt. Mensch, am heutigen Samstag, da ist alles drin. Viele Wolken ziehen gerade noch durchs Radioinland. Die Sonne schaut aber immer wieder mal durch und kurze Regenschauer sind tatsächlich heute noch möglich. Nein, regnet sich nicht ein. Wenn, dann tropft es mal ein bisschen und das war's dann auch schon wieder. Und nach wie vor haben wir es vergleichsweise frisch. Maxi-Werte heute bei 13 Grad am Nachmittag. Morgen am Sonntag dann trocken, sonniger und bis zu 16 Grad, also schon ein bisschen wärmer und der Wettertrend. Zum Wochenstart bleibt es sonnig und jeden Tag wird es dann in Richtung Wochenmitte ein bisschen wärmer.
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20: Guten Morgen, rein ins Wochenende und hey, es ist eines der großen Wochenenden im Veranstaltungskalender des Naturpark Altmühltal. Es ist der Lappenauftrieb in Mörnsheim angesagt. Ein echter Klassiker, wobei genau genommen sind wir im Geilachtal, ja, und genau in diesem wunderschönen Dreiländereck Schwaben, Franken, Oberbayern, ja, genau da mittendrin. Dazu ein einmaliges zweitägiges Fest. Da müssen wir mehr wissen. Oliver Scholtesek bringt uns gleich auf den aktuellen Stand, gibt uns den Überblick, dürft ihr nicht verpassen. Bleibt auf jeden Fall mit dabei. Mehr Hits, mehr Vielfalt, jetzt im Start in die Stunde mit Miley Cyrus, End of the World und zurück in die 90er zu Sophie B. Hawkins und As I Lay Me Down.

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Musik wie Seelenmassage. Ja, Sophie B. Hawkins aus den 90ern mit As I Lay Me Down. 9:12 haben wir es. Hier ist Radio Inn am Samstag. Großes Wochenende in Mörnsheim, denn da ist Lammauftrieb angesagt. Also die Lämmer dürfen wieder nach oben. Wobei, auf was läuft so ein Lamm eigentlich? Auf etwas, das mir sehr gut schmeckt. So, auf einem Lammhaxer, gell? Okay?

0: Nummer von Teddy Swims. Mr. Know-it-all. Oder wie man in Bayern sagen würde, wahrscheinlich Gescheithaferl. Ja, das ist dann relativ knapp zusammengefasst. Freunde, an diesem Wochenende wird gefeiert und zwar mit einer Traditionsveranstaltung im Naturpark Altmühltal. Der Lammauftrieb in Mörnsheim steht an und ich weiß, genau genommen ist das Ganze im Geilachtal und genau an diesem wunderschönen Dreiländereck Schwaben, Franken, Oberbayern gibt's jetzt eben das zweitägige Fest und Oliver Scholtesek hat für uns den Überblick. Olli, wie schaut's denn aus?
1: Zunächst zum traditionellen Ehrengast. Der kommt aus Berlin und gehört dem Bundeskabinett an. Aber gut, natürlich ist Bundeslandwirtschaftsminister Alois Rainer ein waschechter Bayer und dürfte mit dem Mörnsheimer Brauch vertraut sein. Den gibt's jetzt seit 2003. Bürgermeister kamen und gingen, aber einer ist von Anfang an bis jetzt dabei. Schäfer Sascha Gäbler. Er ist der wichtigste Mann am Kastnerplatz, denn er treibt die Tiere durch den Ort rauf auf die Wacholderheide. Das Programm hat sich in den 22 Jahren nicht groß verändert. Um 11 Uhr wird heute und morgen der Schäfer- und Handwerkermarkt eröffnet mit Wollprodukten, Schafs- und Ziegenkäse und Schafsmilchseife. Um 14 Uhr gibt's Grüße vom neuen ersten Bürgermeister, vom neuen alten Landrat und dem Minister. Um 15 Uhr heute und um 14 Uhr morgen ist dann jeweils der große Schaf- und Ziegenauftrieb und vorher, zwischendrin und nachher wird einfach genossen. Also auf zum Lammauftrieb in Mörnsheim. Und wer meckern will, der muss auch mähen.
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0: zu Kindheitszeiten bei der Kelly Family. Heute solo unterwegs und unglaublich erfolgreich. Michael Patrick Kelly und Wonders. Hier ist Radio Inn am Samstag 9 Uhr gleich 24.
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Owl City mit Firefly, die 2000er hier bei Radio Inn. Und gleich nach 21:30, klar, auch dann mehr Hits, mehr Vielfalt. Zum Beispiel mit David Guetta und Culture Club sind mit dabei aus den 80ern. Karma Chameleon, das und mehr hier. Klar, auch dann mehr Hits, mehr Vielfalt. Zum Beispiel mit David Guetta und Culture Club sind mit dabei aus den 80ern. Karma Chameleon.

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8: Auf die Sekunde genau, 9.30 Uhr.
9: Ich bin Verena Paulik. Diebe haben es in letzter Zeit vermehrt auf teure Elektroräder abgesehen. Im Bereich Geroldsbach im Landkreis Pfaffenhofen sind jetzt Räder im Wert von über 10.000 Euro gestohlen worden. Die drei Pedelecs der Marke Cube waren abgesperrt in einem Nebenraum eines Carports untergebracht. Der Täter entwendete sie samt Schloss. Der Vorfall muss sich im Zeitraum zwischen Donnerstagabend und Freitag früh ereignet haben. Und auch aus Schrobenhausen werden Diebstähle zweier Cube Mountainbikes aus einem Mehrfamilienhaus gemeldet. Die Polizei ermittelt und bittet um Hinweise. Die Freibadsaison bei uns in der Region nimmt immer mehr Fahrt auf. Heute geht's unter anderem im Brandlbad in Neuburg los. Die Stadtwerke haben dazu wieder ein besonderes Geschenk für alle Badegäste. Der Eintritt im Neuburger Brandlbad ist heute für alle kostenlos. Auch in Weigries startet die Freibadsaison mit der Öffnung des Altmühlbads. Premiere im Ingolstädter Maritimhotel. In der Kongresshalle findet erstmals ein internationaler Boxkampf statt. Am Abend trifft Supermittelgewichtler Granit Stein aus Ingolstadt auf den Mexikaner Diego Carmona. Für Stein soll das Duell mehr als nur ein weiterer Aufbaukampf sein. Mit einem Sieg im Kampf um den Kontinentaltitel kann er sich in die Top 15 der Weltrangliste vorarbeiten und sich für einen möglichen WM-Kampf in Stellung bringen. Die Veranstaltung ist bereits ausverkauft, das Event wird aber live auf The Zone übertragen. 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
8: Gleich haben wir es 9:55. Guten Morgen. Aktuell liegen uns keine Meldungen über größere Verkehrsstörungen vor.
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8: Habe ich auch keinen da. Wenn ihr was entdecken solltet, meldet Staus und Blitzer, Anruf oder WhatsApp. Die Radio In Verkehrshotline 0841 303 mal die 9.
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8: Ja, mit 9 Grad immer noch frisch am Brückenkopf in Ingolstadt. 10 Grad haben wir mittlerweile in Garenbach. Mensch, Aprilwetter zum Maiwochenende, muss das sein? Ja, hilft ja nichts, ist eben so. Sonne und Wolken, später kurz mal ein Regenschauer möglich. Und dazu, gar nicht mal so warm. 13 Grad in der Spitze, mehr ist da heute nicht drin. Aber Freunde, es wird besser. Morgen am Sonntag dann beständig immer wieder auch wunderbarer Sonnenschein dabei mit bis zu 16 Grad. Und der Wettertrend ab Montag weiter sonnig und jeden Tag ein Stückerl wärmer.
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8: Servus, guten Morgen, schönen Vormittag und damit rein ins Wochenende. Vielleicht habt ihr ja so ein richtig langes Wochenende mit Brückentag. War. Vielleicht müsst ihr heute aber auch ran und arbeiten. Bitte schön, wir halten zusammen. Gemeinsam schaffen wir das. Egal wie, gleich gibt's für uns alle den Radio im Spieletester. Bernhard Löhlein packt wieder aus und schaut, was ist angesagt in der Spielewelt. Mehr dazu gleich bei mir. Und natürlich gibt's auch den passenden Sound dazu fürs Wochenende. Mehr Hits, mehr Vielfalt zum Start. Jetzt rein in die halbe Stunde mit der Purple Disco Machine und Substitution. Und gleich ganz aktuell Who's the Bang und The Reason. Macht euch ein feines Wochenende. Guten Morgen.

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Es ist genau 9.40 Uhr. Mehr Hits, mehr Vielfalt. Macht euch einen schönen Samstag mit Radio Inn. 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

0: Alex Warren und The Fever Dream. Hier ist Radio Inn am Samstag, Wochenende haben wir es, 9:45 Uhr. Und das ist die Zeit für Bernhard Löhlein.
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2: Fantasy-Helden, Bosskämpfe und ein Handy mitten auf dem Spieltisch. Eine ungewöhnliche Kombi für ein ungewöhnliches Spiel. Boss Fighters QR.
1: Worum geht es?
2: 2 bis 4 Spieler ziehen gemeinsam gegen große, ziemlich vorlaute Endgegner in den Kampf. Dafür wählt jeder erstmal seinen Helden. Troll, Zwerg, Halbling oder Waldelfe. Dazu noch einige Aktionskarten. Die App übernimmt dabei die Rolle des Bosses. Karten werden einfach eingescannt, der Gegner reagiert sofort und der hat definitiv schlechte Laune.
1: Was passiert?
2: Im Spiel wird nicht einfach nur auf den Gegner eingedroschen, hier muss man taktisch vorgehen, sich absprechen und hoffen, dass die Kombis aufgehen. Besonders cool, nach jedem Sieg wird das eigene Deck stärker. Dadurch entwickeln sich die Helden Stück für Stück weiter. Und die Bosse? Die haben immer neue Gemeinheiten auf Lager.
1: Wie kommt's an?
2: Die Mischung stimmt. Ein analoges Kartenspiel mit einer digitalen Steuerung, die nimmt einem die nervige Regelverwaltung ab. Passt. Die Zielgruppe? Kinder, Jugendliche, Erwachsene, eigentlich alle, die Fantasy-Spiele mit Köpfchen mögen. Jetzt schon Kult. Boss Fighters QR von Michael Palm und Lukas Zach ist erschienen im Verlag Pegasus.
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Klingt jetzt schon so ein bisschen nach Freibad, gell? David Guetta und Sia mit The Beautiful People. Freibäder machen tatsächlich auf, zum Beispiel heute in Ballengries und auch in Neuburg im Brandlbad. Bei freiem Eintritt läuft das Ganze ab 10. Also hingehen, Spaß haben und schnell abtrocknen, damit es nicht zu kalt wird. Schönes Wochenende mit Radio N.

0: wunderbare Zeitreise in die 80er mit Madonna und La Isla Bonita. Kurz vor 10 haben wir es, gleich nach 10 mehr Hits, mehr Vielfalt. Zum Beispiel mit dieser absoluten Gute-Laune-Nummer. Ja! Alle Farben und Baby Goodbye. Und mehr Vielfalt. Unvergessen die Lighthouse Family mit Hi. Das und mehr gleich bei mir.
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5: Ganz kurz vor 10 haben wir es, hier ist Radio Inn am Samstagvormittag und wer da Lust auf den klassischen und wirklich großartigen Mörnsheimer Lammauftrieb hat, bitteschön, heute ab 15 Uhr, morgen ab 14 Uhr, schaut da vorbei, das ist eine tolle, traditionsreiche Veranstaltung, lasst es euch gut gehen, schönes Wochenende.
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7: Ich bin Moritz Einsel. Die von Gesundheitsministerin Warken angekündigte Pflegereform verzögert sich. Laut Funke Mediengruppe soll das Kabinett den Gesetzentwurf nun erst in der letzten Maiwoche beschließen. Der Verband Deutscher Alten- und Behindertenhilfe kritisiert die Verschiebung scharf. Geschäftsführer Knieling sagt, die Einrichtungen bräuchten dringend klare Entscheidungen für ihre Zukunftsplanung. Viele Heime hätten schon jetzt Probleme, die Versorgung sicherzustellen. Eine deutliche Mehrheit der Menschen in Deutschland spricht sich gegen eine Erhöhung der Diäten der 630 Bundestagsabgeordneten in diesem Jahr aus. Laut einer YouGov-Umfrage sind 85% der Ansicht, die Abgeordneten sollten angesichts der aktuellen Lage auf eine Anhebung verzichten. Eigentlich sollen die Diäten zum 1. Juli um fast 500 Euro steigen. Nur wenige Tage nach dem Besuch von US-Präsident Trump will auch der russische Präsident Putin China besuchen. Nach Kreml-Angaben will Putin am Dienstag zu einem zweitägigen Besuch nach Peking reisen. Er will mit Chinas Staatschef Xi über die strategische Zusammenarbeit beider Länder sprechen. Seit dem russischen Angriff auf die Ukraine sind die Beziehungen zwischen Russland und China noch enger geworden. In der Fußball-Bundesliga geht heute die Saison zu Ende. Am letzten Spieltag hat Augsburg noch die Chance auf die Teilnahme am europäischen Wettbewerb. Der FCA spielt bei Union Berlin. Trainer Manuel Baum.
8: Insofern ist der volle Fokus auf das Spiel, dass wir das gewinnen. Und dann, wenn wir es gewinnen, bin ich guter Dinge, dass wir sogar noch Tabellenplätze gut machen werden.
7: Für Platz 7 und die Conference League ist Augsburg auf Schützenhilfe angewiesen. Freiburg darf nicht gegen Leipzig gewinnen und Frankfurt nicht gegen Stuttgart. In München wird außerdem die Meisterschale an den FC Bayern übergeben nach dem Spiel gegen Köln. Anstoß aller 9 Partien ist heute um 15.30 Uhr.
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5: 2 nach 10 haben wir es. Servus. Eine Meldung für die A9 München in Fahrt Richtung Nürnberg, also Richtung Norden zwischen Ingolstadt Süd und Ingolstadt Ost. Aktuell 1 Kilometer stockender Verkehr. Zeitverlust gerade mal 2 Minuten. Das ist überschaubar. Wir bleiben dran.
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5: Ich habe keinen da. Wenn ihr was entdecken solltet, meldet Staus und Blitzer, Anruf oder WhatsApp. Die Radio Inn Verkehrshotline 0841 300 und 3 mal die 9.
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5: 10 Grad messen wir gerade am Auwaldsee in Ingolstadt und 10 Grad sind auch im Ostend in Neuburg. Mensch, am heutigen Samstag, da ist alles mit drin. Sonne, Wolken, vielleicht noch der ein oder andere kurze Regenschauer. Und nach wie vor bleibt es bei Höchstwerten von 13 Grad vergleichsweise kühl. Morgen am Sonntag dann trocken, mehr Sonne und bis zu 16 Grad. Na also, geht doch. Und der Wettertrend, haltet euch fest, zum Wochenstart bleibt es sonnig und jeden Tag in Richtung Wochenmitte wird es dann ein bisschen wärmer. Ja, endlich.
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5: Das bin ich. Servus, schönes Wochenende.
11: Die Leute schreiben mir privat auch sehr viel und ich kann nicht antworten. Also mein Handy ist jetzt aus, weil es mir einfach zu viel geworden ist. Ich will jetzt einfach nur abliefern.
5: Ja, haut Ingolstädts Profiboxer Granit Stein offen raus und lässt damit auch ordentlich Druck ab. Heute Abend boxt er nämlich im Maritimhotel um die Eintrittskarte in die absolute Weltspitze. Alles zum Kampf um den WBA Continental Title hört ihr gleich hier bei mir. Mehr Hits, mehr Vielfalt. Jetzt im Start rein in die Stunde mit Benson Boone und Sorry, I'm Here for Someone Else und die Lighthouse Family aus den 90ern mit Hi. Macht euch ein schönes Wochenende mit Radio in.

ganz relaxed rein in diesen Samstagvormittag mit der Lighthouse Family und Hi. Mehr Hits, mehr Vielfalt. Ja, so geht's durch diesen Samstagvormittag mit Sonnenschein, ein paar Wolkenfeldern später, vielleicht ein bisschen Regen. Aber ansonsten freuen wir uns auf ein schönes Frühlingswochenende. Und jetzt, Freunde, bringen wir ein bisschen Schwung in die Kiste. Gute Laune-Sound ist angesagt.

0: Lass uns doch mal gute Laune aus dem Radio. Hier ist Radio Inn mit alle Farben und Baby Goodbye. Ja, Baby Goodbye heißt heute vielleicht auch für den Gegner von Granenstein, denn heute fliegen im Ring die Fäuste, Freunde, und zwar beim allerersten Profi-Box-Event in Ingolstadt. Das Maritim Hotel wird heute am Abend zur großen Box-Arena. Insgesamt stehen da 12 Kämpfe an, aber das große Highlight ist natürlich der Hauptkampf, und da steigt der gebürtige Ingolstädter Granitstein in den Ring. Für den Vollzeitprofi geht es dann natürlich da um nichts Geringeres als den WBA Continental Title im Supermittelgewicht. Promoter Burim Silemani erklärt, worauf sich Granit bei einem Sieg freuen darf.
1: Der Titel bedeutet, dass der Granit dann damit in den Top 15 der Welt reinrutscht und somit dann jederzeit die Möglichkeit hat, um die Weltmeisterschaft bei der WBA zu boxen. Auf jeden Fall ist es eine ausverkaufte Gala, erste Profi-Veranstaltung in Ingolstadt. Also es ist was Tolles hier für die Region, für die Stadt.
0: Wird eine große Nummer. Sein Gegner Diego Carmona aus Mexiko wird sprichwörtlich auf Granit beißen, denn der Ingolstädter hat in den letzten Wochen ja also wirklich alles gegeben.
2: Zweimal am Tag trainiert, über mehrere Wochen. Spezielle Sparringspartner gehabt, der ist ein Rechtsausleger, ist ein starker Mann. Mein ganzes Leben hat sich wirklich auf den 16.05. gerichtet. Training, Vorbereitung, die Familie auf Seite geschoben. Also ich habe mich nur auf die Vorbereitung, auf die Ernährung konzentriert, auf die Regenerierung. Ich habe alles dafür getan, dass ich jetzt abliefern darf.
0: Und heute Abend wird abgeliefert. Los geht's mit den Vorkämpfen ab 18 Uhr. Den großen Hauptkampf, der ist dann für circa 23 Uhr angesetzt. So, jetzt ist es natürlich so, die Kiste ist voll. Das Maritim bis auf den letzten Platz ausverkauft. Da ist keine Möglichkeit mehr. Wir von Radio Inn sind mit dabei, schauen uns das Ganze an. Und wenn ihr noch Lust habt, Tickets gibt's eben keins mehr. Das Ganze läuft auch zum Beispiel auf The Zone. Da könnt ihr reingucken und diesen Wahnsinnskampf euch anschauen. Bin schon echt gespannt, was dabei rauskommt. Und drück jetzt schon mal alle verfügbaren Daumen für Granit Stein.

und dann müssen wir ganz kurz auf die Straßen schauen. 10.19 Uhr haben wir es. Hier ist der Radio in Verkehrsservice mit einer Meldung für die A9 Fahrtrichtung Nürnberg. Die Ausfahrt Pfaffenhofen ist betroffen. Da gab es einen Unfall mit zwei Fahrzeugen, Auffahrunfall und Verletzten. Bitte schön Vorsicht in diesem Bereich. Ausfahrt Pfaffenhofen in Fahrtrichtung Nürnberg A9. Bitte Vorsicht.

0: Radio am Samstagvormittag, am großen Tag des Eurovision Song Contest. Heute Abend ist es soweit, ganz Europa und darüber hinaus tritt wieder musikalisch gegeneinander an. Wenn ihr sagt, hey, musikalisch, bitteschön, bin ich da jetzt auch richtig? Natürlich. Goldrichtig, um es genau zu nehmen.
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0: Gute Laune, Flashback in die 80er zu den Pointer Sisters. I'm so excited. Hier ist Radio Inn am Samstagvormittag. Verena Paulik steht schon in den Startlöchern. Gleich um 10:30 bringt sie uns auf den aktuellen Stand. Was ist wichtig im Radio Inland? Und gleich nach 10:30 mehr Hits, mehr Vielfalt. Zum Beispiel mit Clock Clock oder auch mit Roxette.
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5: Um 10.30 Uhr.
6: Ich bin Verena Paulik. Diebe haben es in letzter Zeit vermehrt auf teure Elektroräder abgesehen. Im Bereich Gerolzbach im Landkreis Pfaffenhofen sind jetzt Räder im Wert von über 10.000 Euro gestohlen worden. Die drei Pedelecs der Marke Cube waren abgesperrt in einem Nebenraum eines Carports untergebracht. Der Täter entwendete sie samt Schloss. Der Vorfall muss sich im Zeitraum zwischen Donnerstagabend und Freitag früh ereignet haben. Und auch aus Schrobenhausen werden Diebstähle zweier Cube Mountainbikes aus einem Mehrfamilienhaus gemeldet. Die Polizei ermittelt und bittet um Hinweise. Die Freibadsaison bei uns in der Region nimmt immer mehr Fahrt auf. Heute geht's unter anderem im Brandlbad in Neuburg los. Die Stadtwerke haben dazu wieder ein besonderes Geschenk für alle Badegäste. Der Eintritt im Neuburger Brandlbad ist heute für alle kostenlos. Auch in Weigries startet die Freibadsaison mit der Öffnung des Altmühlbads. Premiere im Ingolstädter Maritimhotel. In der Kongresshalle findet erstmals ein internationaler Boxkampf statt. Am Abend trifft Supermittelgewichtler Granit Stein aus Ingolstadt auf den Mexikaner Diego Carmona. Für Stein soll das Duell mehr als nur ein weiterer Aufbaukampf sein. Mit einem Sieg im Kampf um den Kontinentaltitel kann er sich in die Top 15 der Weltrangliste vorarbeiten und sich für einen möglichen WM-Kampf in Stellung bringen. Die Veranstaltung ist bereits ausverkauft, das Event wird aber live auf The Zone übertragen. 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
5: Genau, 2:58 haben wir als folgende Meldungen liegen vor. Achtung, A9 München in Richtung Nürnberg zwischen Pfaffenhofen. Nein, stopp, Ausfahrt Pfaffenhofen. Genau, da haben wir sie jetzt aktualisiert. Ausfahrt Pfaffenhofen, Unfall mit Verletzten und zwei Fahrzeugen. Da gab es den Auffahrunfall, also bitte Vorsicht in diesem Bereich in der Ausfahrt Pfaffenhofen. Dann haben wir die A9 zwischen Fahrtrichtung Nürnberg, zwischen Manching und Ingolstadt Ost. 2 Kilometer Stau, Zeitverlust aktuell bei 6 Minuten. Und wir wechseln rüber auf die A8 München Richtung Stuttgart. Zwischen Zussmarshausen und Günzburg 2 Kilometer Stau. Der Zeitverlust hier bei 18 Minuten.
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5: Habe ich keinen da, wenn ihr was entdecken solltet. Bitte meldet Staus und Blitzer, Anruf oder WhatsApp die Radio In Verkehrshotline unter 0841 300 und 3 mal die 9. Vielen Dank.
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5: Ja, wie schaut's aus? 10 Grad am Stadttheater in Ingolstadt und 11 Grad mittlerweile im Sonnenschein in Wolnsach. Mensch, Aprilwetter zum Maiwochenende? Ja, kann man schon sagen. Sonne, Wolken, später vielleicht ein kurzer Regenschauer möglich. Weitgehend haben wir es aber schon trocken. Das ist der heutige Samstag bei maximal 13 Grad. Viel wärmer wird's nicht. Morgen am Sonntag dann mehr Sonne. Es ist beständig und trocken bei bis zu 16 Grad. Und der Wettertrend? Ab Montag weiter sonnig und jeden Tag ein Stückerl wärmer.
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5: Servus, Mensch, Schätze aus zweiter Hand gibt's in Rohrbach. Da findet heute ein Frauenkleiderbasar statt. Los geht's am Abend um 19 Uhr in der Turmberghalle. Vor Ort könnt ihr dann die Kleidung auch anprobieren und der Erlös kommt einem sozialen Zweck zugute. Tolle Veranstaltung, solltet da hingehen und darüber hinaus, was sonst noch los ist im Radio Inland, gleich bei mir in den Radio In Veranstaltungshinweisen. Bleibt dabei, lohnt sich auf jeden Fall. Mehr Hits, mehr Vielfalt. Jetzt im Start rein in die halbe Stunde mit Olivia Dean und Man I Need und Rita Ora. Frauenpower mit Your Song.

gute Laune-Song von Rita Ora, Your Song. 10.40 Uhr haben wir es. Hier ist Radio Ina am Samstagvormittag. Und ja, das gehört einfach mit dazu. Mehr Hits, mehr Vielfalt. In diesem Fall Roxette und Fading Like a Flower. Ganz relaxed.

0: schon vergessen, Per Gessle und Marie Fredriksen. Roxette und Fading Like a Flower. Hier ist Radio Inn am Samstagvormittag. Gleich haben wir es 10:45. Wollen wir mal schauen, was wir so alles anstellen können an diesem Wochenende.
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0: Ja, schauen wir mal. Heute veranstaltet das Bürgerhaus im Neuburger Kasten in Ingolstadt wieder eine Kleidertauschbörse. Aber auch Pflanzen und moderne, unbeschädigte Dekoartikel dürfen mitgebracht werden. Interessenten können ihre Tauschware ab 15.30 Uhr eine Stunde lang abgeben. Von 17 bis 18 Uhr wird dann fleißig getauscht. Unterwäsche und Bademoden sind von der Veranstaltung ausgenommen. Braucht ihr also nicht mitbringen, könnt ihr behalten oder sonst wohin geben. Die Stromlos Big Band hier bei uns in Ingolstadt feiert heute ihr 10-jähriges Bestehen mit einem großen Konzert in der Haderbastei. Zahlreiche ehemalige Mitglieder wurden da mit dem Jazzförderpreis der Stadt Ingolstadt schon ausgezeichnet und haben später ihr Hobby zum Beruf gemacht. Das Jubiläumskonzert heute am Samstag um 19 Uhr ist geteilt. Ein Set spielt die aktuelle Besetzung. Das zweite gestaltet dann eine All-Star-Band mit vielen ehemaligen Mitgliedern aus der Gründerzeit vor 10 Jahren. Der Eintritt dazu ist frei. Und dann noch der Hinweis, morgen, Freunde, ist Internationaler Museumstag und da gibt es besonders ein Konzert im Garten des Medizinhistorischen Museums in Ingolstadt. Zu Gast sind Schülerinnen und Schüler der städtischen Sing- und Musikschule. Sie zeigen die ganze Bandbreite des Musikschulangebots und spielen unter anderem klassische Stücke von Vivaldi. Beginn ist um 15 Uhr, das Konzert dauert voraussichtlich 90 Minuten und das Erfreuliche ist auch, der Eintritt ist frei. Wenn ihr noch mehr Inspirationen braucht, schaut doch mal rauf auf radioin.de und macht euch ein schönes Wochenende, egal wie. Hauptsache, wir sind mit dabei, wir von Radio Inn.
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kraftvolle Stimme von Louis Capaldi und Someone You Loved. Hier ist Radio Inn am Samstagvormittag, Klassiker aus den 80ern von Irene Cara, The Flashdance. Schönen Vormittag.

0: der Maler fühlt sich wieder wie in der Tanzschule mit Irene Cara und Flashdance. What a feeling. Kurz vor 11 haben wir es, hier das Radio in am Samstagvormittag und nach 11, hey, mehr Hits. Cat's Eye und Gabriella. Und es gibt auch mehr Vielfalt. Starship und Nothing's Gonna Stop Us Now. Das und mehr gleich nach 11.
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0: Apropos Tipp, um kurz vor 11, Lammauftrieb Mörnsheim. Tolle Veranstaltung, das ganze Wochenende geht es da richtig rund. Heute um 15 Uhr, großer Auftrieb. Morgen am Sonntag dann um 14 Uhr und dazu gibt es einen tollen Markt mit dazu. Und es ist einfach ganz Mörnsheim und die ganze Gegend im wunderschönen Naturpark Altmühltal unterwegs. Schaut dahin, macht euch einen tollen Tag. Egal was ihr anstellt, wir von Radio Inn sind dabei.
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5: Ich bin Moritz Einzel. Der Bund der Steuerzahler hat eine Kürzung von Subventionen und Steuervergünstigungen gefordert, und zwar um 10%. 5%, wie zuletzt von Unionsfraktionschef Spahn gefordert, reichten nicht aus, sagte Vereinspräsident Holznagel der Mediengruppe Bayern. Er plädiert außerdem dafür, die Zahl der Beamtinnen und Beamten in Deutschland zu halbieren. Der Druck auf die Bundesregierung, jetzt schnell Reformen auf den Weg zu bringen, wächst. Der Chef des Münchner IFO-Instituts, Fuest, hat Neuwahlen ins Gespräch gebracht, sollten sich die Parteien nicht auf Reformen einigen können. In der neuen Osnabrücker Zeitung schlug Fuest eine Steuerreform vor, um die Wirtschaft anzukurbeln. Auf Dauer müssten aber die Staatsausgaben sinken. Seit Monaten gibt es viele Stimmen, die sagen, nach Bundespräsident Steinmeier soll erstmals eine Frau ins höchste Staatsamt gewählt werden. CSU-Landesgruppenchef Hoffmann hat das jetzt aber in Frage gestellt. Dem Redaktionsnetzwerk Deutschland sagte er, es wäre nicht klug, sich mit Blick auf das Geschlecht früh festzulegen. Entscheidend sei, dass eine Persönlichkeit gefunden werde, die etwas zu sagen hat, den Menschen Orientierung gibt und die Gesellschaft zusammenführen kann. In der Fußball-Bundesliga steht der letzte Spieltag auf dem Programm. Alle 9 Spiele parallel heute ab 15.30 Uhr. Augsburg hat zum Abschluss ein Auswärtsspiel bei Union Berlin und könnte dabei noch was Großes erreichen. Trainer Manuel Baum.
19: Wir freuen uns riesig drauf, dass wir eventuell eine dritte Mission erreichen, die wir jetzt in Angriff genommen haben. Die erste Mission war Klassenhalt, die zweite war 9. Platz und die dritte ist ja vielleicht sogar noch nach Europa zu kommen.
5: Für Platz 7 und die Conference League wäre aber Schützenhilfe nötig. Freiburg dürfte nicht gegen Leipzig gewinnen und Frankfurt nicht gegen Stuttgart. In München wird außerdem heute die Meisterschale an den FC Bayern überreicht nach der Partie gegen Köln.
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21: Okay, Bayern wird doch nicht einmal Meister sein, ist ja Wahnsinn. So, wir schauen auf die Straßen, Radio in Verkehrsservice mit folgenden Meldungen. A9, Fahrtrichtung Nürnberg. Da haben wir in der Ausfahrt von Pfaffenhofen einen Unfall mit 2 beteiligten Fahrzeugen. Bitte schön Vorsicht in diesem Bereich. Die A9, Fahrtrichtung Nürnberg zwischen Manching und Ingolstadt Ost. 4 Kilometer Stau, Zeitverlust liegt bei 13 Minuten. Und wir wechseln noch rüber auf die A8, und zwar in Fahrtrichtung Stuttgart zwischen Zusmarshausen und Günzburg. 3 Kilometer Stau, der Zeitverlust bei 29 Minuten.
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21: Ich habe keinen aktuellen Blitzer da. Läuft heute richtig gut. Hoffentlich bleibt das so. Wenn ihr was entdecken solltet in Sachen Staus oder Blitzer, Anruf oder WhatsApp, so wie ihr das mögt. Die Radio in Verkehrshotline 0841 300 und 3x die 9.
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21: 11 Grad messen wir im Glänzepark in Ingolstadt, 10 Grad am Spargelmuseum in Schrobenhausen. Am heutigen Samstag, da ist nochmal alles mit drin. Sonne, Wolken, kurze Regenschauer, vielleicht auch durchaus eine Möglichkeit. Und nach wie vor bleibt es bei Höchstwerten von maximal 13 Grad vergleichsweise kühl. Das Ganze wird ab morgen schon besser, denn am Sonntag haben wir es weiterhin trocken. Dann mehr Sonne und bis zu 16 Grad in der Spitze. Und der Wettertrend zum Wochenstart, da haben wir es dann richtig schön sonnig und jeden Tag Richtung Wochenmitte ein bisschen wärmer.
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21: Ja, genau so ist es. Servus. Saisonfinale in der 3. Liga. Der FC Ingolstadt darf heute noch mal zu Hause ran. Gegner im Audi Sportpark ist Waldhof Mannheim. In der Woche hat ja Youngster Emre Gül seinen Vertrag bei den Schanzern verlängert. Gute Sache. Er zieht bei uns gleich seine persönliche Saisonbilanz und verrät, wem er bei der WM die Daumen drückt. Bleibt dabei, alles das und mehr gibt's hier bei mir. Und, na klar, mehr Hits, mehr Vielfalt. Gleich die wunderbare Truppe U2 und The Beautiful Day. Und rein geht's jetzt mit unserer Oberpfälzer Freundin, mit Leonie und Holding On. Macht euch ein schönes Wochenende mit Radio Inn.

Ihnen am Samstagvormittag mit U2 und The Beautiful Day. Ja, muss es ja sein. Ist ein Tag am Wochenende, Samstag und ein Tag mit Radio Inn.

0: Cat's Eye und Gabriella. Hier ist Radio Inn am Samstagvormittag.
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0: Ja, also er ist 21 Jahre alt und gefühlt schon immer ein Schanzer. Emre Gül ist seit 8 Jahren beim FC Ingolstadt, hat alle Jugendmannschaften durchlaufen und feiert vor einem Jahr dann sein Debüt bei den Profis. Kurz vor dem letzten Spiel der aktuellen Saison zieht der Mittelfeldspieler mal eine kurze persönliche Bilanz für uns.
3: Also mit der Hinrunde war ich mit mir selber nicht zufrieden, habe einfach nicht die Leistung abgerufen, was ich kann. Und das hat sich dann auch in meiner Spielzeit wieder gespiegelt. Aber mit der Rückrunde bin ich zufrieden. Ich merke auch, wie ich einen Schritt in meiner Entwicklung gegangen bin. Das hat sich dann auch in der Spielzeit dann wieder gespiegelt.
0: Okay, hoffentlich kommen da noch viele Entwicklungsschritte für den gebürtigen Augsburger dazu. Das wäre Emre Gül zu wünschen. Nach dem Spiel heute fliegt er übrigens in Urlaub. Aber natürlich schaut er auch die WM in den Vereinigten Staaten, Kanada und Mexiko an. Wem drückt der gebürtige Augsburger mit türkischen Eltern die Daumen? Und wer gewinnt seiner Meinung nach das Turnier?
3: Mein Herz schlägt für die Türkei. Und natürlich auch für Deutschland. Deswegen bin ich gespannt. Ich hoffe, dass die Türkei so weit wie möglich kommt. Realistisch sehe ich aber, dass Deutschland gute Chancen hat. Und wer es gewinnen wird, ich tendiere auf Spanien, Deutschland, denke ich schon.
0: Ui, da ist aber eine Voraussicht, ne? Sein Wort in Fußballgottes Ohr. Ob Emre Gül heute auch beim letzten Heimspiel der Saison beim FC Ingolstadt Einsatzzeit bekommt, das werden wir erleben. Heute um 13.30 Uhr geht es im Audi Sportpark los. Gegner ist Waldhof Mannheim. Wir drücken die Daumen.
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0: spielen am Samstagvormittag. Wir gehen stramm auf Mittag zu, 11.23 Uhr. Und bei uns ist ein bisschen, ja, schon so ein bisschen Aufregung im Funkhaus. Denn morgen, klar, Barbara Schöneberger mit ihrer Barbaradio-Show. Und dann obendrein noch ein unfassbar toller Gast. Lustig, wer das ist, hört doch mal rein.
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0: bisschen der Text ausgegangen. Coldplay, la la la la la. We pray. Hier ist Radio N am Samstagmittag. Und genauso gut geht's weiter. Gleich nach 11:30 mehr Hits, mehr Vielfalt. Zum Beispiel mit Lady Gaga und The Alan Parsons Project. Das und mehr gleich.
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0: Verena Paulik, Trachtler in Pfaffenhofen, Schafe in Mörnsheim. Heute ist wieder ganz schön was geboten bei uns in der Region. In Pfaffenhofen treffen sich über 4000 junge Trachtler aus ganz Bayern. Sie feiern das Landesjugendtrachtenfest. Auf dem Hauptplatz, aber auch im Bürgerpark und auf der Insel sind kostenlose Veranstaltungen. Zum Altmühltaler Lammauftrieb werden heute und morgen ebenfalls wieder tausende Besucher in Mörnsheim im Landkreis Eichstätt erwartet. Das Spektakel beginnt heute um 15 Uhr, morgen um 14 Uhr. In Neuburg hat eine betrunkene Autofahrerin mehrere parkende Autos gestreift und beschädigt. Wie die Polizei mitteilte, ereignete sich der Vorfall gestern Abend im Bereich Breslauer Straße. Sie war mit ihrem Wagen auf die Gegenfahrbahn gekommen und dort in insgesamt 4 parkende Wagen geprallt. Es entstand mindestens 15.000 Euro Schaden. Die 42-Jährige hatte offenbar getrunken und Medikamente genommen. Die Zeichen stehen auf Abschied. Mit dem Schlusspfiff heute im Audi Sportpark endet auch das Engagement von 4 ausgeliehenen Spielern beim FC Ingolstadt. Gustav Christensen, Frederik Christensen, Jan Sturm sowie Emilio Kehrer verlassen wieder den Fußball-Drittligisten. Sie werden vor der Partie gegen Mannheim verabschiedet. Die beginnt um 13.30 Uhr im Audi Sportpark. 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
2: Ja, dann schauen wir direkt auf die A9 und zwar in Fahrt Richtung Nürnberg. Achtung, Gefahrenmeldung zwischen Lenting und Denkendorf. Gefahr durch ein liegen gebliebenes Fahrzeug. Der Standstreifen ist hier blockiert. Bitte erhöhte Vorsicht in diesem Bereich. A9, Fahrt Richtung Nürnberg. Zwischen Manching und Ingolstadt Ost haben wir aktuell 5 Kilometer Stau. Der Zeitverlust liegt bei 16 Minuten. Wir wechseln auf die A8 München Richtung Stuttgart. Zwischen Zusmarshausen und Burgau 2 Kilometer Stau. Der Zeitverlust liegt bei 8 Minuten.
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2: Habe ich keinen da. Wenn ihr was entdecken solltet, meldet Staus und Blitzer. Anruf oder WhatsApp unter der Radio In Verkehrshotline 0841 300 und 3 mal die 9.
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2: Mal aktuell am Baggersee in Ingolstadt und 12 Grad mittlerweile in Riedenburg. Aprilwetter zum Maiwochenende. Ja, so ein bisschen schon. Sonne und Wolken. Später vielleicht noch mal ein kurzer Regenschauer mit drin, wenn dann allerdings nur ganz kurz. Das ist dann auch der Samstag bei maximal 13 Grad. Morgen am Sonntag dann beständig mehr Sonne und bis zu 16 Grad. Und der Wettertrend ab Montag weiter sonnig und jeden Tag ein bisschen wärmer. Gott sei Dank.
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2: Servus, schön, dass ihr mit dabei seid. Samstagmittag haben wir's und ich sage euch eins, diese Truppe hat mein Musikempfinden und meine Jugend absolut mitgeprägt. Wir gehen zurück in die Eurodance-Zeit. Und damals, ganz am Anfang der 90er, kam eine Truppe aus Göteborg in Schweden plötzlich mit in das musikalische Spiel. Es waren nicht ABBA, aber sie haben eben auch angefangen mit einem A und sie nannten sich Ace of Base. Das Debütalbum Ende 92 war Happy Nation, die erste Nummer war All That She Wants und das hier war der zweite große Kracher von Ace of Base. Und genau den hören wir uns jetzt an. Also Flashback in die Eurodance-Zeit zu Ace of Base und The Sign. Mehr Hits, mehr Vielfalt. Das ist Radio In, auch an diesem Samstag. Ich wünsche euch ein richtig schönes Wochenende.

0: Chaos Radio in am Samstagmittag, 11:45 haben wir es gleich. Und hey, heute Freibad-Saisonstart in Ballengries, dort im Freibad und auch in Neuburg im Brandlbad. Gestern war Promi anbaden, heute geht's rund. Und ja, Florian Frank ist verantwortlich für das Bad in Neuburg und er weiß, da ist alles wirklich perfekt. Heute übrigens bei freiem Eintritt, gell?
1: Die Wassertemperatur ist angenehm, liegt derzeit bei 23 bis 24 Grad. Also da kann man selbst bei den jetzigen Außentemperaturen sehr, sehr gut baden. Und wir sind absolut zuversichtlich, dass es die nächsten Wochen steil bergauf geht. Und ansonsten ist alles in bester Ordnung, wie man das gewohnt ist und wie wir auch uns das wünschen für den ersten Badetag.
0: Na also, auf geht's, viel Spaß beim Baden. Übrigens, Baden, Baggersee, morgen wäre auch ein Anlaufpunkt, wenn Sie mal ablegen wollen. Also so richtig, so alles in dem Sinne. Denn die der Naturistenbund, so rum, macht da morgen eine öffentliche Veranstaltung draus und lädt alle ein, die mal Interesse dran haben. Also sagen wir es halt, wie es ist, gell? Bei den Nackerten am Baggersee. Da könnten Sie vorbeischauen. Wäre morgen Tag der offenen Tür, 9 bis 12. Und ab 12 müssten dann quasi die Hüllen fallen oder man verschwindet da wieder. Wie funktioniert denn das eigentlich?
2: Von 9 Uhr bis 12 Uhr kann hier jeder rein. Und es gibt etliche Mitglieder, die sich eben dann zudecken oder begleiten. Und das muss man auch so akzeptieren, weil man weiß ja zunächst einmal nicht, wer kommt. Ab 12 Uhr ist es dann so, entweder die legen die Kleider ab oder sie gehen dann wieder. Man kann sich das wirklich mal ganz unverbindlich anschauen und einfach die Sache auf sich wirken lassen.
0: Aha, sagt Agathe Reichert von dem Naturistenbund in Ingolstadt. Also wenn Sie daran Interesse haben, ich glaube, ich selber bin da ein bisschen zu geschammig, wobei, also, es ist derzeit so kalt, uns Männern kann man da gar nicht so viel abschauen. Habe ich das jetzt gesagt? Ja. Hier, ab 12 gleich, Kollege Rau ist am Start mit seinem Best-of-Morning-Show. Andreas Rau gleich ab 12. Und mein persönlicher Tipp ebenfalls nach dem Andi, wenn man da nicht schon genügend gelacht hat, dann ist Wolfgang Subirge heute wieder mit am Start mit der Radio-in-Wochen-Show ab 2. Macht euch ein schönes Wochenende. Wir hören uns wieder. Selbe Stelle, selbe Welle hier bei Radio-in. Schönes Wochenende.

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15: Ich bin Moritz Einsel. Die SPD will offenbar den Tankrabatt nicht verlängern. Fraktionschef Mirsch hat der Augsburger Allgemeinen gesagt, die Gießkanne sei keine Dauerlösung. Stattdessen sprach sich Mirsch für eine Steuerreform aus, von der Menschen mit kleinen und mittleren Einkommen profitieren sollen. Der Tankrabatt von knapp 17 Cent pro Liter gilt seit Anfang des Monats und soll auch noch im Juni gelten. Der Autohersteller Mercedes-Benz überlegt, in die Rüstungsproduktion einzusteigen. Konzernchef Källenius sagte dem Wall Street Journal, die Welt sei unberechenbarer geworden. Es sei völlig klar, dass Europa seine Verteidigungsfähigkeit ausbauen müsse. Sollte Mercedes dabei eine positive Rolle spielen können, wäre man dazu bereit. Auf der Bahnstrecke zwischen Fürth und Würzburg hat ein Güterzug ein Betonteil überfahren. Verletzt wurde niemand. Trotzdem ermittelt die Polizei wegen gefährlichen Eingriffs in den Bahnverkehr. Der Vorfall ereignete sich gestern Abend zwischen den Bahnhöfen Markt Einersheim und Markt Bibart. Die Polizei hält es für möglich, dass das Betonteil mutwillig auf die Gleise gelegt wurde. In der Fußball-Bundesliga steht heute der 34. und letzte Spieltag an. Meister FC Bayern spielt gegen Köln und bekommt anschließend die Meisterschale. Der Münchner Trainer Vincent Kompany.
16: Es ist auch immer schön für die Familie und so, die dabei sind, die Leute, die uns im Hintergrund unterstützt haben eine ganze Saison lang. Also es ist nicht nur für uns, aber auch für den und dementsprechend freut es mich ja.
15: Richtig eng geht's im Abstiegskampf zu. Die Mannschaften auf den Plätzen 16 bis 18, Wolfsburg, Heidenheim und St. Pauli, haben alle 26 Punkte auf dem Konto. Heidenheim spielt gegen Mainz, St. Pauli und Wolfsburg spielen direkt gegeneinander im Ringen um den Relegationsplatz. Alle 9 Partien beginnen um 15:30 Uhr.
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4: Hier die wichtigsten Meldungen von den Straßen bei uns in der Region. Fahrt auf der A9 Münchstadt besonders vorsichtig. Zwischen den Anschlussstellen Greding und Hilpoltstein kommt es zu Behinderungen durch Gegenstände auf der Fahrbahn.
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17: Sonne, Wolken und leichter Regen wechseln sich heute ab. Die Maxi-Werte liegen bei 13 Grad. Der Abend und die Nacht bleiben weitestgehend trocken, aber es kühlt ab auf Tiefstwerte von 3 Grad. Morgen ist es teils bewölkt, teils sonnig. Es wird etwas wärmer mit bis zu 16 Grad.
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20: Ja, und genau damit geht's ja schon los. Ja. Die Sendung beginnt mit einer Lüge, weil es waren ja keine 5 Tage. Andreas Rau hier, servus zusammen. 4 waren's. Stichwort Feiertag. Ferry und Sophia vom Radio im Morgenteam waren im Urlaub, haben den Brückentag dann gleich mitgenutzt und wir mussten schon am Montag voller Entsetzen feststellen, ja, nach frühlingshaften Wochenende und Shorts und T-Shirt meinen es die Eisheiligen im Jahr 2026 tatsächlich ernst. War eines unserer Themen zum Start rein in die neue Woche. Schauen wir drauf zurück nach Bryan Adams, Please Forgive Me. Und hier ist Sia, hier ist Gimme Love.
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0: Stadtrunning von Ray Dalton. Das ist das Radio in Best of Morning Show am Samstag. Die neue Woche ist gestartet mit einem wettertechnischen Schock. Man kam noch aus Samstag und Sonntag mit Short und T-Shirt, hat am Wochenende vielleicht gegrillt und zack, waren sie da, die Eisheiligen 2026.
1: Pankratius, Servatius und die kalte Sophie. Gibt's noch mehr? Ich weiß nicht.
2: Ja, ich glaube, Kaspar, Balthasar, puh.
3: Nein, weil die haben was mit dem Anfang unseres Jahres zu tun, 6. Januar und so weiter.
2: Bei den anderen bin ich mir nicht mehr ganz sicher.
4: Nein, ich weiß nicht, wie alle heißen, nur eine, nämlich die kalte Sophie, weil das mein Namenstag ist.
5: Pankratius, Servatius, Bonifatius, kalte Sophie.
0: Oh, sehr gut, alles richtig. Einer war nicht dabei, nämlich der erste Eisheilige. Mamertus ist jetzt aber auch wurscht, weil die Eisheiligen sind offiziell rum. Jetzt darf es langsam aber sicher auch wieder wärmer werden in Ingolstadt und der Region.
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8: Hier die wichtigsten Meldungen von den Straßen bei uns in der Region. Fahrt auf der A9 München in Richtung Ingolstadt besonders vorsichtig. Zwischen den Anschlussstellen Greding und Hilpoltstein kommt es zu Behinderungen durch Gegenstände auf der Fahrbahn.
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9: Sonne, Wolken und leichter Regen wechseln sich heute ab. Die Maxi-Werte liegen bei 13 Grad. Der Abend und die Nacht bleiben weitestgehend trocken, aber es kühlt ab auf Tiefstwerte von 3 Grad. Morgen ist es teils bewölkt, teils sonnig. Es wird etwas wärmer mit bis zu 16 Grad.
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11: Mit Andreas Rau in Vertretung von Ferry und Sophia vom Radio im Morgenteam, die sich mal eine Woche Auszeit gegönnt haben. Wir sind angekommen am Dienstag. War insofern ein spannender Tag, als dass seit einigen Tagen schon das niegelnagelneue Panini-Album zur Fußball-Weltmeisterschaft in den Läden lag. Mit der Feststellung, das kann dieses Jahr ziemlich ins Geld gehen. Vorbei die Zeiten wie bei der Weltmeisterschaft 1990, als bloß 16 Teams teilgenommen haben. Inzwischen hat sich die Zahl der Aufkleber mit wachsender Mannschaftszahl vervielfacht. Wir haben über eine finanziell desaströse Sammelleidenschaft gesprochen zum Start rein in den Dienstag. Unser Thema nochmal nach Sascha, If You Believe. Und hier ist Shabusi, hier ist Blink Twice.
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0: Rock von Whitesnake, Here I Go Again. Das ist Radio Inn am Samstag mit dem Best of Morning Show und man kommt um die Fußball-Weltmeisterschaft nicht mehr rum. Nicht einmal mehr einen Monat, dann wird gekickt in den USA, Mexiko und Kanada. Auch in diesem Jahr wieder mit den großen Panini-Sammelalben. Da werden Kindheitserinnerungen wach, wenn's nicht so sackisch teuer wird dieses Jahr.
1: Jetzt der ein oder andere einfach nochmal an die Kindheit erinnern. Was haben wir da am Schulhof gemacht vor und während der WM? Richtig geklebt. Sammler müssen das dickste Panini-Album aller Zeiten füllen mit satten 980 Bildern. Thomas Bremser aus der Radio Inn Redaktion.
2: Guten Morgen.
1: Welche Sticker brauchen Fans denn jetzt unbedingt und was sind die Highlights?
2: Also Highlights für viele natürlich die großen Namen. Kylian Mbappé oder Lamine Yamal. Für Messi und Ronaldo wird es wohl die letzte WM, also auch die letzte Chance auf einen WM-Sticker von ihnen. Und natürlich der WM-Pokal, der ist ja auch immer beliebt.
1: Also wenn ihr hört, wie teuer das XXL Panini-Heft dazu wird, ja, wenn man da alles reinklebt, dann habt ihr garantiert keine WM-Stimmung mehr. Wenn es gut läuft und man jeden Aufkleber nur einmal hat, 210 Euro. Wahrscheinlich wird es deutlich mehr, weil Panini hat für die kommende WM das größte Sammelalbum der Geschichte mit 980 Stickern veröffentlicht. Das fertige Heft ist am Ende so dick, wenn alle Spieler drin sind, braucht man zum Umblättern einen Gabelstapel.
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9: Ich bin Moritz Einsel. CDU-Generalsekretär Linnemann hat die Buhrufe für Kanzler Merz auf dem DGB-Bundeskongress kritisiert. Die FAZ zitiert Linnemann mit den Worten: Früher hätte meine Oma gesagt, so etwas macht man nicht. Man habe die gemeinsame Aufgabe, dass der politische Diskurs nicht völlig verroht, so Linnemann. Wenn allein eine Debatte über mögliche Reformen als respektlos betrachtet werde, könne man einpacken. Die SPD will den Tankrabatt wohl nicht über den Juni hinaus verlängern. Fraktionschef Mirsch sagte der Augsburger Allgemeinen, die Gießkanne sei keine Dauerlösung. Er sprach sich für eine Steuerreform aus. CSU-Landesgruppenchef Hoffmann signalisierte seitens der Union Zustimmung zu einer höheren Reichensteuer. Dem Redaktionsnetzwerk Deutschland sagte er, im Gegenzug müsse die SPD etwa zu Änderungen in der Arbeitsmarktpolitik bereit sein. Bei einem gemeinsamen Einsatz mit den nigerianischen Streitkräften hat das US-Militär den Vizechef der Terrororganisation Islamischer Staat getötet. Das hat US-Präsident Trump auf seiner Plattform Truth Social geschrieben. Abu Bilal al-Minuki, der aktivste Terrorist der Welt, sei vom Schlachtfeld entfernt worden, so Trump. 9 Spiele parallel, Spannung im Abstiegskampf und im Rennen um die europäischen Plätze. Heute steht der letzte Spieltag in der Fußball-Bundesliga auf dem Programm. Justin Hamm blickt voraus.
10: Stuttgart, Hoffenheim und Leverkusen wollen den letzten Platz in der Champions League. Freiburg, Frankfurt und Augsburg fighten um den Conference League Platz. Und unten ist es völlig irre. Wolfsburg, Heidenheim und St. Pauli sind punktgleich. 2 steigen ab, einer geht in die Relegation. St. Pauli und Wolfsburg treffen auch noch aufeinander. Heidenheim spielt ab 15.30 Uhr gegen Mainz. Gefeiert wird definitiv in München. Der FC Bayern bekommt nach seinem Spiel gegen Köln die Meisterschale überreicht.
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11: Aktuell sind bei uns im Herzen Bayerns keine größeren Störungen gemeldet.
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12: Sonne, Wolken und leichter Regen wechseln sich heute ab. Die Maxi-Werte liegen bei 13 Grad. Der Abend und die Nacht bleiben weitestgehend trocken, aber es kühlt ab auf Tiefstwerte von 3 Grad. Morgen ist es teils bewölkt, teils sonnig. Es wird etwas wärmer mit bis zu 16 Grad.
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14: Eigentlich waren es ja nur 4 Tage diese Woche, gell? Stichwort Feiertag. Andreas Rau hier, servus zusammen. Ferry und Sophia vom Radio in Morgenteam waren in Urlaub. Ich durfte vertreten und weil eben der Feiertag mit dabei war, haben wir euch am Mittwoch schon aufs Wochenende vorbereitet. Unter anderem mit großem Trachtenfest in Pfaffenhofen. Eines unserer Themen wollen wir uns nochmal drum kümmern. Nach mehr Hits, mehr Vielfalt gleich mit Can't Get You Out of My Head von Kylie Minogue. Und hier ist Kamrat, hier ist Be Mine.
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0: Buddy Humberstone, To Love Somebody. Das ist Radio Inn mit dem Best of Morning Show. Am Samstag, am Mittwoch haben wir uns ums verlängerte Wochenende gekümmert und seit einigen Tagen mächtig was los in Pfaffenhofen an der Ilm. Über 4000 junge Trachtler sind dort unterwegs, jetzt auch noch am Wochenende. Stichwort Landesjugend Trachtenfest. Und mittendrin mit einer organisatorischen Meisterleistung betraut Organisatorin Anna Felbermeier vom Pfaffenhofener Trachtenverein Ilmtaler.
1: In den Turnhallen von den ganzen Schulen, in die Pfaffenhofener Schulen vorrangig, also die am Freitag schon kommen, die sind auf alle Fälle dann in Pfaffenhofen untergebracht. Die von Samstag auf Sonntag übernachten, die sind dann hauptsächlich in die auswärtigen Schulen drumherum, die Gemeinden. Wird es einen Pendelverkehr mit Busse geben, damit die sich mal umziehen können oder vielleicht auch mal kurze Pause machen können.
0: Ja, und auch morgen am Sonntag zeigen sich die jungen Trachtler nochmal auf der Bühne am Rathaus. Da findet ein Gottesdienst statt und später ein großer Trachtenumzug durch die Innenstadt.

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0: weitestgehend trocken, aber es kühlt ab auf Tiefstwerte von 3 Grad. Morgen ist es teils bewölkt, teils sonnig. Es wird etwas wärmer mit bis zu 16 Grad.
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3: Es waren ja nur 4 Tage diese Woche. Stichwort Feiertag, Andreas Rau hier und den gestrigen Brückentag. Den haben wir dann tatsächlich genutzt, um euch auf all das vorzubereiten, was am Wochenende in Ingolstadt und der Region los ist. Stichwort unter anderem der Museumstag. Können wir nur freundlich empfehlen, an dieser Stelle mal vorbeizuschauen. Zum Beispiel im Audi-Museum Mobile, im Medizinhistorischen Museum oder im Bauerngerätemuseum Hunszell. Und dann natürlich war eines unserer Themen, hallo, kommt man nicht dran vorbei, der Samstagabend und Germany, ich kann kein Französisch, Eurovision Song Contest, der ESC. Schaut man's oder schaut man's nicht? Und wenn man's schaut, schaut man's aus Enthusiasmus oder aus Fremdscham? Wir waren mit dem Radio im Mikrofon unterwegs. Eines unserer Themen nochmal nach Senza una Donna von Zucchero. Und hier ist Post Malone mit Chemical. Schönes Wochenende.
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0: Die Little Talks von Of Monsters and Men. Das ist Radio Inn am Samstag mit dem Best of Morning Show. Es ist das wochenendbestimmende Thema, um das man nicht rumkommt, der Eurovision Song Contest in Wien. Und wer diese Woche zwischen 5 und 10 genau hingehört hat, nein, ich bin jetzt nicht unbedingt ein Fan von dieser Veranstaltung, auch wenn es musikalisch durchaus das ein oder andere Mal, nennen wir es, spannend ist.
1: Das ist schön. Das ist wunderschön.
0: Ja, mehr oder weniger schön, was einem dort beim Eurovision Song Contest Halbfinale gestern geboten wurde. Wir haben ja vorhin schon ganz kurz drüber gesprochen, Stichwort Sarah Engels. Aber wer ist nicht mehr mit dabei, weil es musikalisch einfach nicht zum Aushalten war? Also es waren wirklich Sachen dabei, die braucht kein Mensch. Ausgeschieden sind Estland, Montenegro, Portugal, San Marino und Georgien. Und wenn man mit den, in Anführungszeichen, Hits dieser fünf Länder einen Sampler rausbringen würde, hätte ich ein prima Geschenk für alle Leute, die ich nicht mag. Ja, Eurovision Song Contest. Wir hoffen einfach, dass es besser ausgeht als in den meisten Jahren für Deutschland. Hier übernimmt ab 14 Uhr Radio Inn Chef-Comedian Wolfgang Sobirge und ab Montag früh 5 Uhr hier wieder für euch Ferry und Sophia und das Radio Inn Morgenteam.

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13: Ich bin Fabian Schaffer. Der Autohersteller Mercedes-Benz überlegt, in die Rüstungsproduktion einzusteigen. Konzernchef Kelenius sagte dem Wall Street Journal, die Welt sei unberechenbarer geworden. Es sei völlig klar, dass Europa seine Verteidigungsfähigkeit ausbauen müsse. Sollte Mercedes dabei eine positive Rolle spielen können, wäre man dazu bereit. Die SPD will offenbar den Tankrabatt nicht verlängern. Fraktionschef Miersch hat der Augsburger Allgemeinen gesagt, die Gießkanne sei keine Dauerlösung. Stattdessen sprach sich Miersch für eine Steuerreform aus, von der Menschen mit kleinen und mittleren Einkommen profitieren sollen. Der Tankrabatt von knapp 17 Cent pro Liter gilt seit Anfang des Monats und soll auch noch im Juni gelten. Auf der Bahnstrecke zwischen Fürth und Würzburg hat ein Güterzug ein Betonteil überfahren. Verletzt wurde niemand, trotzdem ermittelt die Polizei wegen gefährlichen Eingriffs in den Bahnverkehr. Der Vorfall ereignete sich gestern Abend zwischen den Bahnhöfen Markt Einersheim und Markt Bibart. Die Polizei hält es für möglich, dass das Betonteil mutwillig auf die Gleise gelegt wurde. In der Fußball-Bundesliga steht heute der 34. und letzte Spieltag an. Meister FC Bayern spielt gegen Köln und bekommt anschließend die Meisterschale. Der Münchner Trainer Vincent Kompany.
14: Man fängt die Saison an, immer mit der Hoffnung und die Zielen, dass wir da die Schale wieder in die Luft bringen. Und jetzt ist es soweit.
13: Richtig eng geht's im Abstiegskampf zu. Die Mannschaften auf den Plätzen 16 bis 18, Wolfsburg, Heidenheim und St. Pauli, haben alle 26 Punkte auf dem Konto. Heidenheim spielt gegen Mainz, St. Pauli und Wolfsburg spielen direkt gegeneinander im Ringen um den Relegationsplatz. Alle 9 Partien beginnen um 15.30 Uhr.
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15: Im Herzen Bayerns liegen uns momentan keine größeren Störungsmeldungen vor.
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0: Sonne, Wolken und leichter Regen wechseln sich heute ab. Die Maxi-Werte liegen bei 13 Grad. Der Abend und die Nacht bleiben weitestgehend trocken, aber es kühlt ab auf Tiefstwerte von 3 Grad. Morgen ist es teils bewölkt, teils sonnig. Es wird etwas wärmer mit bis zu 16 Grad.
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17: Servus, ja, war wieder viel los in dieser Woche. Habt ihr auch die Bilder gesehen vom Bundeskanzler bei den Gewerkschaftlern? Ausgebuht haben sie. Na gut, das ist auch nicht gerade das gewohnte Tableau für einen CDU-Kanzler vor den Gewerkschaftern. Jetzt hoffe ich nur, wenn wir über diese Woche sprechen, dass keine Pfui- und Buh-Rufe in dieser Show kommen. Außerdem kriegen wir ganz hohen und tollen Besuch. Dazu mehr in der Wochenshow.

0: Kuckuck.
1: Servus, ich bin's, der Frühlingskuckuck aus dem Radio. Die Wochenshow ist da. Ich weiß schon, der eine oder andere ist ein bisschen mit Zähneknirschen unterwegs gewesen in dieser Woche. Nicht nur, weil der Vatertag vielleicht ein bisschen heftig ausgefallen ist, sondern weil natürlich auch ein paar Schneeflocken gefallen sind. Habt das ja selber erlebt oder vielleicht auch nur gelesen oder im Fernsehen gesehen. Die Bilder sind schon seltsam. Jetzt gibt's die ersten, die rennen rum. Schnee im Mai, Sauerei. Drehen wir's halt einfach um. Mai im Schnee, ist das nicht schön? Hier. Die Wochenshow.
2: Ja, Schwarzfischer, Herr zu Birgi.
1: Herr Schwarzfischer.
2: Herr zu Birgi, wollen Sie nicht einfach Ihre Sendung jetzt schon beenden? Bitte, ich bitte Sie inständig.
1: Kommt ja gar nicht in Frage. Ich meine, was soll
2: das denn? Aber wissen Sie, das ist Ihre Sendung gerade mal ein paar Minuten alt und ich muss mich schon wieder aufregen über Sie. Es ist einfach, hören Sie doch bitte auf damit. Ich schaffe das nicht 2 Stunden.
1: Herr Schwarzfischer, halten Sie es mit Konfuzius. Der hat einmal gesagt, fordere viel von dir selbst.
2: Wer sagt das?
1: Konfuzius sagt das.
2: Lassen Sie mich doch mit den Eisheiligen in Ruhe.
1: Herr Schwarz.
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0: Die Wochenshow, ein schönes Wochenende. Wir kriegen gleich zwei Herren zu Besuch, mit denen ich mich natürlich im Vorfeld der Show abgesprochen habe, auch telefonisch. Und ich mache es normalerweise nicht, dass ich meine privaten Nachrichten ins Radio hole. Aber in dem Fall mache ich es, weil die Reaktion auf diese Sprachnachricht von dem Großvater der beiden, um den es auch gleich geht, wäre eindeutig gewesen. Hört's mal. Hey.
1: Bayer Hammer, wir rufen an wegen einem Treffen. Danke.
2: Danke
1: für den Rückruf. Bis gleich. Tschüss.
3: Nee, doch nicht tschüss. Sag wenigstens für Gott.
0: Herzlich willkommen in der Wochenshow. Die Enkel von Gustl Bayerhammer, hier sind Sebastian und Fabian Bayerhammer.
4: Hallo, servus.
0: Warum haben wir die Gebrüder Bayerhammer eingeladen? Nicht nur, weil sie einen berühmten Opa haben, sondern weil sie auch eine Herzensangelegenheit haben, die sie speziell in dieser Woche auch auf Social Media massiv beworben haben. Deswegen sind sie mir auch aufgefallen, die zwei. Und deswegen passen sie auch sehr gut in die Wochenshow, weil sie schon auch auf Instagram, Facebook und Co. Ganz schön aktiv waren, um die Werbetrommel zu rühren. Worum geht's?
4: Wir haben vor, eine Statue zu ermöglichen, sagen wir so bis jetzt. Mhm. Weil ich kam auf einmal, ich glaube, es war ein Samstagabend, auf die Idee, wir könnten noch mal den Ministerpräsidenten schreiben, wie schaut's aus mit einer Statue für Gustl Bayerhammer. Da wurde ich leicht abgespeist mit einer Tafel. Die Tafel gibt's ja auch schon in der Wiedemeyerstraße, da wo früher die Werkstatt war. Aber ich würde gerne noch eine, oder wir, die Familie Bayerhammer, würden gerne noch eine Statue haben, eine lebensgroße Statue.
5: Ja, nicht nur die Familie Bayerhammer, sondern auch Fans.
0: Jetzt habe ich auf, ich denke, es war Instagram gesehen, es gibt ja heute mit ChatGPT die Möglichkeit, innerhalb von Sekunden irgendwelche Bilder erzeugen zu lassen, die richtig echt aussehen. Da gab es ein paar Vorschläge, wie die Gustl Bayerhammer Statue aussieht und auf fast jeder saß der Pumuckl. Aber das ist ja genau das, was ihr nicht wollt, weil beim Helmut Fischer, von dem gibt es ja dieses sitzende Denkmal in München, da sagt ja jeder, der vorbeigeht, ach, der Monaco, weil er ausschaut wie in der Rolle. Wie kann man denn das trennen? Weil Gustl Bayerhammer und Meister Eder sind ja dann doch irgendwie dasselbe, aber auch nicht.
4: Genau aus dem Grund würden wir ihn gern so darstellen, wie er in der Folge war, Pumuckl im Zoo.
0: Mhm, mit Hut.
4: Mit Hut.
5: Janka.
4: Ja. Und auch wie den Kollegen Helmut Fischer sitzend auf einer Bank, dass man sich dazusetzen kann, dass man Fotos machen kann.
5: Aber den Stempel, ja, das stimmt schon. Also wir gehen davon aus, dass auch wenn er dann nicht als Schreiner, Meister Eder dort sitzt, er sofort erkennbar ist. Für jeden.
0: Kann es sein, dass der Gustl Bayerhammer, dass euer Opa, vielleicht auch nur deswegen so lange jetzt noch im Gedächtnis ist, weil er eben den Pumuckl gedreht hat?
4: Das hat mir auch einer letztens im Internet geschrieben. Pumuckl hat Gustl Bayerhammer bekannt gemacht oder unvergessen. Aber es gab danach, als unser Opa gestorben ist, gab es noch Folgen mit Pumuckl und Hans Klarin als Onkel.
0: Ja.
4: Und daran erinnern sich aber wenige Menschen. Deswegen ist es für mich eher der Beweis, unser Opa hat den Pumuckl so erfolgreich gemacht. Oder es war ein Zusammenspiel von beiden.
0: Wollte gerade sagen, da hat Klarin natürlich auch einen großen Anteil am Erfolg, aber halt eben auch der Meister Eder, der Gustl Bayerhammer. Und genau der soll, wenn es nach der Familie Bayerhammer geht, eine eigene Statue in München kriegen. Zwei seiner Enkel sind hier, Sebastian und Fabian. Wir sprechen weiter und schauen auch mal ein bisschen das Schlüsselloch der privaten Bayerhammers von früher.

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1: Sonne, Wolken und leichter Regen wechseln sich heute ab. Die Maxi-Werte liegen bei 13 Grad. Der Abend und die Nacht bleiben weitestgehend trocken, aber es kühlt ab auf Tiefstwerte von 3 Grad. Morgen ist es teils bewölkt, teils sonnig. Es wird etwas wärmer mit bis zu 16 Grad.
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3: Wie hat der Gustl Bayerhammer als Meister Eder gesagt, es muss Ablede geben, aber es werden auch mehr. Der Beweis, unser Held der Woche, den wir wieder küren gegen Ende dieser Stunde. Und vorher geht es tatsächlich wieder um Gustl Bayerhammer. Seine zwei Enkel Fabian und Sebastian sind auch in dieser halben Stunde noch da und erzählen diesmal ein bisschen was aus der privaten Ecke. Wie war das damals beim großen Gustl Bayerhammer? Exklusiv bei uns in der Wochenshow. Gleich.

0: Die Wochenshow Mitte Mai, da kann man noch einen Maibock trinken. Lasst es euch schmecken, nicht übertreiben, sonst passiert euch das, was dem Held der Woche widerfahren ist. Den küren wir wieder gegen Ende der Stunde. Sebastian und Fabian Beierhammer sind bei uns, sind die Enkel des großen Schauspielers Gustl Beierhammer, Klammer auf, Kommissar Feigl Tatort oder Meister Eder, Klammer zu. Nehmt uns doch mal ganz kurz mit. Wir reden auch gleich wieder über die Statue, die ihr ja eurem Opa in München spendieren wollt, mehr oder weniger, oder stiften wollt mit Spendenhilfe. Jetzt will ich mal wissen aus eurer Erinnerung, wie war denn das, als ihr mit euren Eltern alle zwei Wochenenden von München nach Kreiling rausgefahren seid, zu den Großeltern, wo die gewohnt haben? Wie lief so ein privater Besuch bei den Großeltern ab? Die Oma Irmgard übrigens war auch Schauspielerin, aber ihr habt mir vorhin erzählt, die war nicht so fürs Fernsehen gemacht wie der Opa.
1: Dafür konnte die Oma ganz gut kochen.
2: Und der Opa
0: ganz gut essen.
2: Ja, also, aber ihr müsst euch das vorstellen, wir kommen da am Sonntag hin und dann gibt es da von der Suppen Schweinsbraten mit Knödel,
1: Salat
2: und der Nachspeise.
1: Und danach heißt, ihr müsst das zwei alle mitnehmen, alles mitnehmen, was ihr nicht gegessen habt.
0: Das und es ist so herrlich, weil es ist genau das gleiche Bild, wie es in diesen 70er, 80er Jahren
2: ja,
0: halt war.
2: Ja, jeder Opa und jeder Oma war so.
0: Überall. Und dass es halt eben bei den Beierhammers ganz genauso ist, hat der Opa vielleicht dann auch noch seinen kleinen Arbeitsbereich gehabt wahrscheinlich, oder? Ja, wo er sich zurückgezogen hat.
1: Also sein Büro war toll.
0: Ja?
1: Ein großer, massiver Tisch.
2: Schreibtisch,
1: auch klassisch noch mit diesem mit Füllfederhalter und diesem Abrolldings da rumster hier.
3: Und du musst dir vorstellen, Holzstuhl und vor ihm ein Ölgemälde seines Vaters.
0: Den Max Beier haben wir auch ein großer Schauspieler gewesen.
1: Aber nicht nur so, also
3: oder der hatte Handschellen.
1: Die waren für die Enkel super interessant. Diese Handschellen, die da an der Heizung hängen.
0: Ja. Aus Tatort oder was?
1: Ja,
0: oder?
1: Wahrscheinlich, die waren echt massiv. Da saß halt da, entweder hat er den Text gelernt oder hat irgendwas geschrieben. Jeweils war er immer in seinem Büro.
0: Ja.
1: Gab es die Autogrammkarten? Gab's doch,
3: ich glaub danach.
0: Autogrammkarten? Ihr seid dann...
1: Für Freunde und...
0: Das wäre die nächste Frage gewesen. Da war dann doch wahrscheinlich die Börse schlechthin,
1: oder? Ja, muss ich vorstellen, hat er dann seinen Schreibtisch, die rechte Schublade aufgemacht, hat da seinen Stapel rausgeholt, seinen Füllfederhalter genommen und hat immer geschrieben, für von Gustl Beierhammer, Datum.
0: Datum.
1: Datum auch immer mit dabei, ja.
0: Perfekt.
1: Ja,
0: ja, war halt auch einer von der alten Schule.
1: Da stand nicht nur Gustl Beierhammer drauf, sondern für wen dieses Autogramm war.
0: Personalisiert.
1: Ja, genau.
0: Macht es hinterher im Wiederverkauf unfassbar schwer.
3: Ich muss kurz noch sagen, das muss ich immer erzählen, wir beide haben auch ein Autogramm.
0: Mhm.
3: Das steht aber drauf von Opa. Für Fabian.
0: Von Opa, wie geil.
3: Von Opa für Fabian.
0: Opa Beierhammer.
3: Ja. Ja. Ist ein Original, gell? Von Opa für Fabian.
1: Kann dir halt keiner nachweisen, dass er es geschrieben hat.
0: Sebastian und Fabian Beierhammer, die Enkel von Gustl Beierhammer, zu Gast in dieser Ausgabe der Wochenshow. Gleich der Held der Woche.

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2: Jeder hat mal gern sei Rude, steht auch schließlich jedem zu. Auch unserem Held, der diese Woche betrunken aus dem Wirtshaus kroch. War nur noch müd, wollte nur noch schlafen und der Heimweg war halt nimmer zum Schaffen. Und deswegen stieg er im frühesten Morgengrauen über einen hohen Zaun, hinter dem ein Park sich wohl befand. Das fand der Held ganz interessant, weil er ein ruhiges Platzl unterm Baum fand. Und kurz drauf war er schon im Traumland. Paar Stunden darauf wurde er geweckt, ist aus dem Tiefschlaf hochgeschreckt, als eine ältere Dame rief:
3: Was geht denn in deinem Leben schief? Ich kann dich wirklich Volldepp nennen. Wie kann man den am Friedhof pennen?
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12: Ich bin Fabian Schaffer. CDU-Generalsekretär Linnemann hat die Buhrufe für Bundeskanzler Merz auf dem DGB-Bundeskongress kritisiert. Früher hätte seine Oma gesagt, so etwas mache man nicht, sagte er der FAZ. Dirk Zeitler berichtet.
13: Auf dem Gewerkschaftskongress in Berlin warb Merz für tiefgreifende Sozialreformen und kassierte dafür Pfiffe und Buhrufe. Für Linnemann ist das ein Unding. Er spricht von einer Verrohung des politischen Diskurses. Der CDU-Generalsekretär will die Debatte aber weiterführen, auch mit den Gewerkschaften.
12: Eine deutliche Mehrheit der Deutschen ist gegen höhere Diäten für Bundestagsabgeordnete. Das zeigt eine YouGov-Umfrage. 85% finden, die Abgeordneten sollten angesichts der aktuellen Lage auf eine Erhöhung verzichten. Eigentlich sollen die Diäten zum 1. Juli um 497 Euro steigen, auf rund 12.330 Euro im Monat. Weil eine rund 40 cm große Panzergranate aus dem Zweiten Weltkrieg gesprengt wurde, haben 32 Bewohner in Pinsberg im Landkreis Forchheim ihre Häuser verlassen müssen. Spezialisten des Sprengkommandos konnten die Panzergranate laut Polizei um Mitternacht auf einem Acker sprengen. Alle konnten danach in ihre Häuser zurück. Die Bahnstrecke war während der Sprengung zwischen Forchheim und Ebermannstadt kurzzeitig gesperrt. Heute endet die Saison in der Fußball-Bundesliga. Spannung verspricht vor allem der Abstiegskampf. Schlusslicht St. Pauli, der vorletzte Heidenheim und Wolfsburg auf dem Relegationsplatz haben allesamt 26 Punkte. Heidenheim trifft auf Mainz und St. Pauli im direkten Duell auf die Wölfe. Außerdem hat Meister FC Bayern Köln zu Gast und bekommt im Anschluss die Meisterschale. Alle Partien beginnen um 15.30 Uhr.
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14: Aktuell sind bei uns im Herzen Bayerns keine größeren Störungen gemeldet.
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15: Sonne, Wolken und leichter Regen wechseln sich heute ab. Die Maxi-Werte liegen bei 13 Grad. Der Abend und die Nacht bleiben weitestgehend trocken, aber es kühlt ab auf Tiefstwerte von 3 Grad. Morgen ist es teils bewölkt, teils sonnig. Es wird etwas wärmer mit bis zu 16 Grad.
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1: Fabian und Sebastian Bayerhammer sind zwei Enkelsöhne von Gustl Bayerhammer, dem großen Startschauspieler. Wir haben letzte Stunde schon gehört, er soll eine Statue bekommen. Dafür brauchen wir eure Hilfe, wie ihr helfen könnt in dieser Stunde. Wir haben viel Privates gehört von Gustl Bayerhammer, reden auch gleich weiter. Und natürlich gibt es aus Sicht der Dinge, wenn alles reden könnte.

0: Die Wochenshow ist hier, wie immer um die Zeit am Wochenende, und wir freuen uns, dass ihr mit dabei seid. Wir freuen uns auch über unseren Besuch, denn die Sendung heute steht unter dem großen Motto Gustl Beierhammer. Der große Volks- und Staatsschauspieler soll eine eigene Statue bekommen für Fans, um einfach auch an ihn zu erinnern. Dafür sorgt die Familie Beierhammer mit einer großen Spendenaktion. Wir kommen gegen Ende der Stunde dazu noch genauer. Jetzt würde mich eins interessieren, Sebastian und Fabian Beierhammer. Ihr seid Zwillinge, ihr seid die Enkel von Gustl Beierhammer. Wir haben schon über die privaten Besuche in Kreiling gesprochen, bei den Großeltern und so. Jetzt würde mich interessieren, gerade in Zeiten wie diesen, wo gefühlt alle 5 Minuten eine andere Hiobsbotschaft daherkommt, war euer Opa ein Mensch, der auch politisch interessiert war? War er ein politischer Mensch?
1: Er wollte sich keine Partei anschließen.
2: Ja, wollte sich nicht
1: für das hat er gesagt, so ein Ding auf dem Hintern kleben lassen, so eine Partei oder so. Und das wissen wir aber auch nur durch Erzählungen.
2: Es wurde wohl, glaube ich, viel diskutiert, aber mit Mama, Papa, Opa über Politik. Aber wir haben da...
1: Da wollten sie doch, glaube ich, in Kreiling, glaube ich, irgendeine Mülldeponie machen.
2: Mit irgendeiner...
1: Ja, da hat er sich da schon dafür eingesetzt.
0: Mhm.
1: Das war das Einzige, was man kennt. Aber nicht mit irgendeiner Partei, sondern für sich...
0: Als Kreilinger.
1: Ja, hat er sich da geäußert. Ja,
0: weil ich habe eine Aussage gefunden, die beängstigend aktuell wirkt, wenn man sie sich aus der Sicht von heute anhört. Hier ist Gustl Beierhammer.
3: Ich war eigentlich in den letzten Jahren noch nie so deprimiert oder traurig oder auch zornig. Denn unter Demokraten, einschließlich Sozialdemokraten, die diese Demokratie jetzt nun seit über 40 Jahren tragen, müssten gerade diese Demokraten den Rechts- oder Linksextremen vormachen, was eine Demokratie ist und warum sie zu verteidigen gilt.
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7: Aktuell sind bei uns im Herzen Bayerns keine größeren Störungen gemeldet.
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8: Sonne, Wolken und leichter Regen wechseln sich heute ab. Die Maxi-Werte liegen bei 13 Grad. Der Abend und die Nacht bleiben weitestgehend trocken, aber es kühlt ab auf Tiefstwerte von 3 Grad. Morgen ist es teils bewölkt, teils sonnig. Es wird etwas wärmer mit bis zu 16 Grad.
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10: Yo, ihr habt ja eh schon gemerkt, das ist ein bisschen eine andere Ausgabe der Wochenshow diesmal, weil sich viel um Gustl Beierhammer dreht. Seine zwei Enkel Sebastian und Fabian sind da, stellvertretend für die Familie Beierhammer. Sie wollen für ihren Opa endlich eine Statue in München haben. Gibt ja Helmut Fischer Statue und so weiter und so fort, aber eben noch keine für den Gustl. Das darf nicht sein. Wie ihr helfen könnt, verraten Sie uns gleich, und damit zusammenhängt auch die Zahl der Woche. Gleich in der Wochenshow.

0: Die 3W beschäftigen uns noch immer. Wochenshow, Wochenende, was ist jetzt mit dieser Statue? So, Gustl Beyerhammer, der große Volksschauspieler, Klammer auf, Meister Eder, Klammer zu, soll eine Statue bekommen, um einfach für seine Fans noch begreifbar und erlebbar zu sein in der Stadt, wo er viel gearbeitet hat, natürlich in München. Und dafür braucht es Spendengelder und das ist die Zahl der Woche. 80 bis 100.000 Euro plus X und das über Spenden. Jetzt fangen wir mal von andersrum an. Was ihr braucht, ist klar. Was habt ihr denn schon, Fabian Beyerhammer?
1: Wir haben am Start den Ort. Gibt gleich die Begründung dazu. Der Ort ist Tierpark Kellerbrunn. Mhm. Begründung, die Stadt München hat nicht vorgesehen, in nächster Zeit irgendwo eine Statue aufzustellen. Und durch den Aufruf hat sich der Zoodirektor, der Herr Baban, gemeldet und hat uns einen Platz zur Verfügung gestellt.
0: Okay.
1: Wo er sich vorstellen könnte, dass man eine aufstellt, eine Statue, im Tierparkgelände.
0: Okay.
1: Das jetzt sagen viele natürlich, ja, da muss ich jetzt Eintritt bezahlen, um die Figur zu sehen. Man muss Kompromisse eingehen, weißt du?
0: Mhm.
1: Man muss Kompromisse eingehen und wir waren vor Ort, der hat uns das gezeigt. Ein wunderschöner Platz.
0: Okay.
1: Also zwischen Biergarten und Kinderspielplatz.
0: Genau dahin.
1: Genau dahin. Und wenn er da auf seiner Bank sitzt und die Leute kommen, um da ihre Brotzeit zu machen und ihn dann erblicken und dann sagen, das ist er.
0: Wie kann jetzt jemand in Regensburg, in Ingolstadt, in Eichstätt, Cham, in Kelheim, der sagt, ich habe den Beyerhammer immer gern gehabt und ich würde mich gern beteiligen, wie kann man jetzt da euch finanziell unterstützen, wenn man möchte?
2: Wir haben über GoFundMe da eine Aktion gestartet, diese Spende, eine Statue für Gustl Beyerhammer, ein Münchner Original.
0: Okay.
2: Da kannst du spenden.
0: Wiederhole ich nochmal kurz, GoFundMe, eine Statue für Gustl Beyerhammer, ein Münchner Original, so heißt das. Und da könnt ihr dann den ein oder anderen Euro spenden, wenn ihr Bock habt. Denn Fans hat Gustl Beyerhammer in ganz Bayern, nicht nur in München, auch bei uns in der Region, würde ich mal so sagen. Dann drücke ich ganz fest die Daumen. Wir werden das Ganze auch noch leicht zeitversetzt online stellen, damit ihr nochmal nachlesen könnt. Es gibt auch noch weitere Spendenmöglichkeiten, falls ihr sagt, bei GoFundMe mache ich es nicht. Vielleicht lieber an den Gedenkverein, den gibt es nämlich auch mit Spendenquittung und allem drum und dran. Infos dazu dann später noch online bei uns. Und ich sage an dieser Stelle, Dankeschön für den Besuch und toi toi toi für euer Spendenziel. Sebastian und Fabian.

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Eine besondere Ausgabe der Wochenshow geht zu Ende. Wir hatten Fabian und Sebastian Bayerhammer zu Gast, die eine Statue für ihren berühmten Opa in München haben wollen. Dafür gibt es Spendensammelaktionen. Dafür haben sie ganz kräftig die Spendentrommel und Werbetrommel natürlich auch gerührt. Und deswegen war ich ganz gerührt, dass sie sich hierher bewegt haben und viel auch erzählt haben über die Person Gustl Bayerhammer. Nicht nur um den Spendenzweck ging's, sondern eben auch um Gustl. Ja, dankeschön, dass ihr dabei wart in dieser Woche. Diese 18 der Ausgabe der Wochenshow war, wie gesagt, heute mal ein bisschen anders. Beim nächsten Mal gibt es übrigens, und weil auch da schon die Ersten gefragt haben, wieder unsere Radiofamilie Semmelmeier. Die musste heute dem Thema Bayerhammer weichen, ist aber kein Problem. Dafür gibt es nächsten Samstag eine Doppelfolge. Wird ganz spannend, also in der Sache kann ich euch definitiv beruhigen. Ansonsten wünsche ich jetzt allen, die dabei waren, ein wunderschönes Wochenende. Genießt noch die Zeit mit unserem Programm und lasst euch auch von ein paar dunkleren Wolken oder kühleren Temperaturen nicht abhalten, Frühlingsstimmung zu verbreiten. Einfach mal mit einem Lächeln durch die Welt laufen. Ich glaube, das kann in diesen Zeiten gar nicht schaden. Bis bald, bis nächste Woche und tschüss.

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7: Ich bin Fabian Schaffer. CSU-Fraktionschef Frolicek warnt vor sozialer Kälte bei der geplanten Pflegereform. Er kritisierte im Fokus, die Pläne gestaffelter Zuschüsse für Heimbewohner zu strecken. Das würde Milliarden sparen, aber massiv zulasten der Betroffenen gehen. Laut Studien könnten dann bis zu 50% der Pflegebedürftigen auf Sozialhilfe angewiesen sein. Aktuell zahlen Heimbewohner im ersten Jahr durchschnittlich 3.245 Euro pro Monat selbst. Beim Absturz eines Kleinflugzeugs in einem Wohngebiet in Limburger Hof südlich von Mannheim sind zwei Insassen ums Leben gekommen. Nach Angaben der Polizei gibt es derzeit keine Hinweise auf verletzte Anwohner. Die Maschine war von einem Grundstück am Ortsrand abgestürzt. Das Gebiet wurde weiträumig abgesperrt. Die Bundespolizei ermittelt nach einer möglichen Sabotageaktion auf der Bahnlinie Fürth-Würzburg. Demnach überfuhr ein Güterzug gestern Abend ein Betonteil auf dem Streckenabschnitt zwischen Markt Einersheim und Markt Bibart. Der Lokführer stoppte den Zug per Notbremsung, Verletzte gab es nicht. Die Strecke wurde für knapp 2 Stunden gesperrt. Energie Cottbus kehrt nach 12 Jahren in die zweite Fußball-Bundesliga zurück. Das hat der Drittligist durch einen 1:0-Sieg in Regensburg fix gemacht. Essen hat sich parallel in der letzten Spielminute mit dem 3:2-Siegtreffer in Ulm noch Relegationsplatz 3 geschnappt. Duisburg hingegen bleibt nach einem 1:1-Unentschieden gegen Viktoria Köln in Liga 3. Spitzenreiter Osnabrück stand als Aufsteiger bereits fest und gewann mit 4:3 bei Stuttgart 2.
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8: Hier die aktuellen Meldungen von den Straßen bei uns in der Region. Auf der A9 München in Richtung Ingolstadt solltet ihr besonders vorsichtig fahren. Hier kommt es zwischen Dreieck-Holledau und Langenbruck zu Behinderungen durch Gegenstände auf der Fahrbahn.
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9: Sonne, Wolken und leichter Regen wechseln sich heute ab. Die Maxi-Werte liegen bei 13 Grad. Der Abend und die Nacht bleiben weitestgehend trocken, aber es kühlt ab auf Tiefstwerte von 3 Grad. Morgen ist es teils bewölkt, teils sonnig. Es wird etwas wärmer mit bis zu 16 Grad.
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1: Mitte Mai, Wochenende, eine neue Ausgabe der Musikbox. In dieser Stunde gleich mit zwei Legenden. Udo Lindenberg feiert an dem Wochenende 80. mit zwei Albumprojekten. Wissenswertes dazu bekommt ihr. Und die Rolling Stones haben eine neue Single. Gönnen wir uns gleich einen schönen Samstagnachmittag. Es ist kurz nach 4.

0: Товарищ Эрих, между прочим, Верховный Совет не имеет ничего против гастролей господина Линденберга в ГДР.
1: Der Mann mit dunkler Brille und Hut. In der Radio in Musikbox, 4:15. Udo Lindenberg ist im Sonderzug nach Pankow unterwegs, Richtung 80. Geburtstag an dem Wochenende. Morgen feiert er seinen Runden und das mit zwei besonderen Albumprojekten. Zum einen ein Tribute-Album, We Love Udo. 24 Künstler, darunter Hans Zimmer, Jan Delay und Ina Müller, interpretieren 20 seiner größten Hits neu. Und Udo selbst hat ein neues Album draußen, ein Best-of, heißt Alles unter einem Hut. Fans durften da per Voting aus seinen vergangenen 40 Studioalben jeweils einen persönlichen Lieblingssong für die Sammlung bestimmen. Udo Lindenberg hat als persönlichen Wunschtitel dann seinen Megahit Komet als Zugabe beigesteuert mit Apache 207. Und genau den habe ich jetzt für euch. Wir feiern in der Musikbox die Legende Udo Lindenberg. Er wird morgen 80 Jahre. Hier ist er wie versprochen mit Komet. Jetzt bei Radio In.

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9: Hier die aktuellen Meldungen von den Straßen bei uns in der Region. Auf der A9 München in Richtung Ingolstadt solltet ihr besonders vorsichtig fahren. Hier kommt es zwischen Dreieck-Holledau und Langenbruck zu Behinderungen durch Gegenstände auf der Fahrbahn.
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10: Sonne, Wolken und leichter Regen wechseln sich heute ab. Die Maxi-Werte liegen bei 13 Grad. Der Abend und die Nacht bleiben weitestgehend trocken, aber es kühlt ab auf Tiefstwerte von 3 Grad. Morgen ist es teils bewölkt, teils sonnig. Es wird etwas wärmer mit bis zu 16 Grad.
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Der Satz, die Rolling Stones haben eine neue Single veröffentlicht, kommt ein bisschen schwer über die Lippen, wenn man bedenkt, dass wir das Jahr 2026 haben. Aber es ist so und es ist schön, die Stones haben mehr als 6 Jahrzehnte nach ihrer Gründung einen neuen Song am Start. In the Stars heißt der. Ein Vorgeschmack auf das 25. Studioalbum Foreign Tongues. Das kommt im Juli, fast 3 Jahre nach Hackney Diamonds. Das war in Deutschland direkt auf der 1. Am neuen Album haben sie nur knapp einen Monat lang gearbeitet. In London, wieder von Grammy-Preisträger Andrew Watt produziert. Mick Jagger spricht von sehr intensiven Wochen. Die über 80-jährigen Rock-Veteranen können sich hören lassen. Davon könnt ihr euch jetzt selbst überzeugen. Hier sind die Stones, neu mit In the Stars bei Radio Inn.

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12: Ich bin Fabian Schaffer. Bei dem toten Wal vor der dänischen Insel Arnholt handelt es sich um den zuvor in der Ostsee gestrandeten Buckelwal. An dem Tier wurde ein Trecker gefunden, teilten die Umweltministerien in Mecklenburg-Vorpommern und Dänemark mit. Der mehrmals gestrandete Wal war von einer privaten Initiative mit Hilfe eines Lastkrans ins offene Meer gebracht und vor 2 Wochen ausgesetzt worden. Während viele Menschen hierzulande kaum wissen, wie sie die steigenden Lebenskosten bewältigen sollen, wollen sich die Bundestagsabgeordneten ab Juli eine Erhöhung ihrer Diäten gönnen. Fast 500 Euro mehr im Monat sind geplant. Angesichts der aktuellen Lage für den Großteil der Bevölkerung eine Frechheit. Diana Kramer berichtet.
13: 85% sprachen sich in einer YouGov-Umfrage dafür aus, dass die Parlamentarier auf die Erhöhung verzichten sollten. Auf rund 12.330 Euro würden ihre Bezüge monatlich steigen. Eine automatische Anpassung, die sich an der allgemeinen Lohnentwicklung orientiert und im Abgeordnetengesetz geregelt ist.
12: Nach einem Unfall an einem Stauende auf der A8 in Schwaben ist die Strecke Richtung München zwischenzeitlich voll gesperrt gewesen. Eine 21-Jährige habe den stockenden Verkehr übersehen und sei nach links ausgewichen. Bei Burgau krachte sie gegen die Betonwand und 2 weitere Fahrzeuge. Die Frau und ein 72-Jähriger wurden leicht verletzt. Die A8 war rund 2 Stunden gesperrt. Drittligist Essen hat sich in letzter Minute die Chance auf eine kommende Zweitligasaison gewahrt. Am letzten Spieltag gewann das Team in der 92. Spielminute noch mit 3:2 in Ulm und sicherte sich so Relegationsplatz 3. Direkt hoch in Liga 2 geht's für Cottbus auf Tabellenplatz 2. Das Team gewann 1:0 in Regensburg. Drittligameister Osnabrück krönte den Saisonabschluss mit einem 4:3-Sieg bei Stuttgart 2.
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14: Aktuell sind bei uns im Herzen Bayerns keine größeren Störungen gemeldet.
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15: Sonne, Wolken und leichter Regen wechseln sich heute ab. Die Maxi-Werte liegen bei 13 Grad. Der Abend und die Nacht bleiben weitestgehend trocken, aber es kühlt ab auf Tiefstwerte von 3 Grad. Morgen ist es teils bewölkt, teils sonnig. Es wird etwas wärmer mit bis zu 16 Grad.
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17: 5 durch am Samstag, Stunde 2 der Musikbox. Zum einen mit einem vielversprechenden Newcomer, Connor Skinner, und zum anderen mit einem alten Hasen inzwischen, Michael Schulte. Über seine neue Single Lovesick erzählt er uns gleich mehr in 10 Minuten.

0: Samstag, 16:45, die Radio in Musikbox. Jetzt mit einer neuen Single vom Schulte Michael, um den Frühling wieder ein bisschen anzuschieben, hier im Herzen Bayerns.
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0: Auf dem neuen Album von Singer und Songwriter Michael Schulte sind warme, gefühlvolle Songs drauf. Songs, die nach Sommer klingen. Ich habe die neue Single Lovesick für euch. Um was geht's?
2: Mein neuer Song Lovesick handelt, wie man unschwer auch im Songtitel erkennen kann, von der Liebe und wie wunderschön das sein kann, verliebt zu sein. Wie das aber auch manchmal so ein bisschen komisch sein kann, fast so ein bisschen, dass man sich krank fühlt und fragt, was hier eigentlich gerade los mit mir? Ich komme gar nicht mehr klar drauf, was eigentlich gerade in meinem Körper, in meinem Herzen, in meinem Kopf passiert. Ein Song, glaube ich, der sehr, sehr gut in den Sommer passt, der sehr hoffnungsvoll, euphorisch ist und einfach Spaß macht jetzt hier auf das hoffentlich gute Wetter, was jetzt hier uns bevorsteht in diesem Sommer.
0: Hier ist mein Hit-Tipp Lovesick von Michael Schulte, neu bei Radio in.

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9: Aktuell sind bei uns im Herzen Bayerns keine größeren Störungen gemeldet.
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10: Sonne, Wolken und leichter Regen wechseln sich heute ab. Die Maxi-Werte liegen bei 13 Grad. Der Abend und die Nacht bleiben weitestgehend trocken, aber es kühlt ab auf Tiefstwerte von 3 Grad. Morgen ist es teils bewölkt, teils sonnig. Es wird etwas wärmer mit bis zu 16 Grad.
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0: Der Start in den Samstagabend, die Radio in Musikbox. Jetzt mit einem Newcomer, Connor Skinner.
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0: Er hat sein Schicksal in die Hand genommen, der Connor Skinner aus einem kleinen Dorf in der Nähe von Manchester. Aufgewachsen als Außenseiter, wenige Freunde. Seine alleinerziehende Mama musste hart arbeiten, um Geld zu verdienen. Und der kleine Connor hat Zuflucht in der Musik gesucht. Hatte eine alte Gitarre, ein verstimmtes Klavier und ein provisorisches Schlagzeug. Eines Tages hat er ein Video in die sozialen Netzwerke hochgeladen. Nur seine Stimme, seine Gitarre. Damit hat er die Herzen von hunderttausenden Menschen plötzlich erreicht. Sein Karrierestart. Mit seiner aktuellen Single erreicht er eine noch breitere Öffentlichkeit. In Find You geht es darum, dass der richtige Mensch vielleicht schon da war, aber zur falschen Zeit. Es geht um Sehnsucht, um Erinnerungen und um jemanden, der in Gedanken und Träumen immer wieder auftaucht und um die Hoffnung, diese Person eines Tages wiederzufinden. Und das verpackt in Musik, hören wir jetzt. Find You. Connor Skinner, Newcomer bei Radio Inn.

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13: Ich bin Fabian Schaffer. Wolfsburg spielt Relegation, Heidenheim und St. Pauli sind in Liga 2 abgestiegen. Das ist die Bilanz des Abstiegskampfs in der Fußball-Bundesliga. Wolfsburg gewann am letzten Spieltag 3:1 bei St. Pauli. Heidenheim verlor parallel 0:2 gegen Mainz. Stuttgart schnappte sich mit einem 2:2 in Frankfurt den letzten Champions-League-Platz. Freiburg qualifizierte sich durch ein 4:1 gegen Leipzig für die Conference League. Sonst spielten Leverkusen, HSV 1:1, FC Bayern Köln 5:1, Bremen Dortmund 0:2, Gladbach-Hoffenheim 4:0 und Union Berlin-Augsburg ebenfalls 4:0. Der als Timmy bekannte Buckelwal ist tot. Das haben deutsche und dänische Behörden jetzt bestätigt. Taucher haben an dem toten Wal vor der dänischen Insel Arnholt einen Tracker gefunden. Der Wal war Anfang Mai von einer privaten Initiative ins offene Meer gebracht worden, nachdem er mehrmals an der deutschen Ostseeküste gestrandet war. Experten hatten seine Überlebenschancen als sehr gering eingeschätzt. Die AfD steigt laut einer INSA-Umfrage auf 29%, den höchsten je auf Bundesebene für sie gemessenen Wert. Sie verbessert sich damit gegenüber der Vorwoche um einen Prozentpunkt. Die Union fällt um einen Punkt auf 22% zurück. Tine Klimach berichtet.
14: Nicht nur die Union büßt ein, auch die SPD verliert einen Punkt und könnte im theoretischen Fall einer Bundestagswahl nur noch mit 12% rechnen. Zusammen erreichen Schwarz-Rot damit nur noch 34%. Die Grünen legen leicht zu und steigen auf 14%. Es ist ihr bester Wert beim INSA-Institut seit 2,5 Jahren.
13: Beim Deutschen Ärztetag in Hannover haben Medizinstudentinnen von sexueller Belästigung berichtet. Sie betonten, das ist kein Einzelfall, sondern ein systemisches Problem. Bundesärztekammerpräsident Reinhardt hat den Betroffenen sein Bedauern ausgesprochen und Aufklärung angekündigt. Die Ärztekammer will jetzt klare Schutzkonzepte entwickeln.
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15: Im Herzen Bayerns liegen uns momentan keine größeren Störungsmeldungen vor.
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2: Es ist locker bewölkt und meist trocken. Die Werte liegen bei um die 10 Grad. Im Laufe der Nacht gehen sie auf 3 Grad runter. Morgen am Sonntag bleibt es beim Sonne-Wolken-Mix. Dazu ist es größtenteils trocken bei maximal 16 Grad. Der Wettertrend. Auch die neue Woche startet mit Sonne und Wolken. Es wird allmählich wieder wärmer.
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17: Noch gut 2 Stunden bis zum Showdown in Wien. Heute Abend ESC-Finale als Warm-up in dieser Stunde der deutsche Beitrag Fire von Sarah Engels. Und wir feiern nochmal die Legende Udo Lindenberg. Er wird morgen 80 Jahre. Was er plant und was Fans ganz bald schon erwartet, das erfahrt ihr gleich.

Nach sechs am Samstag, wir feiern in der Radio in Musikbox eine Legende, die an dem Wochenende einen runden Geburtstag hat. Udo Lindenberg wird morgen 80 Jahre. Und beim Panikrocker soll noch lange nicht Schluss sein. Er will weiter auf die Bühne und Konzerte geben. Auch noch mit 100, sagt er mit einem Augenzwinkern. Im Moment alles noch in Planung. Fans dürfen gespannt sein, nicht nur auf eine mögliche Tour, auf jeden Fall aber auf etwas ganz Besonderes. In seinem Geburtsort Gronau in Westfalen ist ab Juni sein nachgebautes Hotelzimmer zu sehen unter dem Motto Udo L. wohnt im Hotel, in der Ausstellung im Rock'n'Pop-Museum. Seit Jahrzehnten lebt und arbeitet Udo Lindenberg im vierten Stock des Hamburger Hotels Atlantik, gilt als Rückzugsort, kreatives Labor und legendäre Zentrale der Panikfamilie. Für die Fans ein völlig neuer Einblick. Und zu seinem 80. Geburtstag an dem Wochenende jetzt aus dem Hotel Atlantik MTV Unplugged, Udo Lindenberg mit Jan Delay. 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
5: Im Herzen Bayerns liegen uns momentan keine größeren Störungsmeldungen vor.
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6: Es ist locker bewölkt und meist trocken. Die Werte liegen bei um die 10 Grad. Im Laufe der Nacht gehen sie auf 3 Grad runter. Morgen am Sonntag bleibt es beim Sonne-Wolken-Mix. Dazu ist es größtenteils trocken bei maximal 16 Grad. Der Wettertrend, auch die neue Woche, startet mit Sonne und Wolken. Es wird allmählich wieder wärmer.
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In der Radio in Musikbox jetzt das Warm-up für den Eurovision Song Contest am Abend. Nach DSDS und Trash TV in den letzten Jahren ist jetzt am Wochenende die ESC-Hoffnung für Deutschland. Sarah Engels tritt heute Abend beim Finale vom Eurovision Song Contest mit ihrem Song Fire auf. Den hat sie in dieser Woche in Wien bei den Halbfinals schon performt, außer Konkurrenz. Im Finale hat sie die Startnummer 2, eine der undankbarsten ESC-Positionen, heißt aus Expertenkreisen, die oft im Punktevakuum endet. Eine gefürchtete Startnummer, aber da muss die Sarah jetzt durch. Und auch durch die Kritik an ihrem Song überhaupt. Viele sehen wenig Chancen auf einen guten Platz. Warten wir es ab. In der Performance gibt Sarah Gas. In der Mitte der Choreografie erklimmt Engels eine erhöhte Plattform und lässt sich dann rückwärts in die Tiefe fallen aus mehr als 2 Metern Höhe. Und aufgefangen wird sie dann von ihren 4 Tänzerinnen. Drücken wir ihr die Daumen, dass sie beim ESC-Finale in Wien einen guten Platz holen kann. Hier ist sie jetzt schon, Sarah Engels mit Fire bei

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10: Ich bin Fabian Schaffer. St. Pauli und Heidenheim steigen aus der Fußball-Bundesliga ab. Pauli verlor 1:3 gegen Wolfsburg, Heidenheim 0:2 gegen Mainz. Wolfsburg geht in die Relegation. Stuttgart sicherte sich mit einem 2:2 in Frankfurt die Champions League. Hoffenheim und Leverkusen spielen Europa League. Freiburg nach einem 4:1 gegen Leipzig Conference League. Bayern schlug Köln 5:1, Dortmund gewann 2:0 in Bremen und Union Berlin 4:0 gegen Augsburg. Der in Dänemark gefundene tote Wal ist der Wal, der mehrfach an der Ostseeküste gestrandet ist. Das teilten das Umweltministerium in Mecklenburg-Vorpommern und die dänische Umweltbehörde mit. An dem Tier wurde den Behörden zufolge ein Tracker gefunden. Der Buckelwal war nach mehreren Wochen von einer privaten Initiative Richtung Nordsee geschleppt und ins Meer ausgesetzt worden. Während viele Menschen hierzulande kaum wissen, wie sie die steigenden Lebenskosten bewältigen sollen, wollen sich die Bundestagsabgeordneten ab Juli eine Erhöhung ihrer Diäten gönnen. Fast 500 Euro mehr im Monat sind geplant. Angesichts der aktuellen Lage für den Großteil der Bevölkerung eine Frechheit. Diana Kramer berichtet.
11: 85% sprachen sich in einer YouGov-Umfrage dafür aus, dass die Parlamentarier auf die Erhöhung verzichten sollten. Auf rund 12.330 Euro würden ihre Bezüge monatlich steigen. Eine automatische Anpassung, die sich an der allgemeinen Lohnentwicklung orientiert und im Abgeordnetengesetz geregelt ist.
10: Auf der Bahnstrecke zwischen Fürth und Würzburg hat ein Güterzug ein Betonteil überfahren. Verletzt wurde niemand, trotzdem ermittelt die Polizei wegen gefährlichen Eingriffs in den Bahnverkehr. Der Vorfall ereignete sich gestern Abend zwischen den Bahnhöfen Markt Einersheim und Markt Bibart. Die Polizei hält es für möglich, dass das Betonteil mutwillig auf die Gleise gelegt wurde.
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12: Bei uns liegen im Herzen Bayerns momentan keine größeren Störungsmeldungen vor.
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13: Es ist locker bewölkt und meist trocken. Die Werte liegen bei um die 10 Grad. Im Laufe der Nacht gehen sie auf 3 Grad runter. Morgen am Sonntag bleibt es beim Sonne-Wolken-Mix. Dazu ist es größtenteils trocken bei maximal 16 Grad. Der Wettertrend, auch die neue Woche, startet mit Sonne und Wolken. Es wird allmählich wieder wärmer.
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6: Bei uns liegen im Herzen Bayerns momentan keine größeren Störungsmeldungen vor.
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7: Es ist locker bewölkt und meist trocken. Die Werte liegen bei um die 10 Grad. Im Laufe der Nacht gehen sie auf 3 Grad runter. Morgen am Sonntag bleibt es beim Sonne-Wolken-Mix. Dazu ist es größtenteils trocken bei maximal 16 Grad. Der Wettertrend, auch die neue Woche, startet mit Sonne und Wolken. Es wird allmählich wieder wärmer.
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4: Ich bin Fabian Schaffer. Bei dem toten Wal vor der dänischen Insel Arnholt handelt es sich um den als Timmy bekannten, zuvor in der Ostsee gestrandeten Buckelwal. An dem Tier wurde ein Tracker gefunden, teilten die Behörden mit. Tine Klimach berichtet.
5: Taucher der dänischen Naturschutzbehörde und eine deutsche Tierärztin hatten den Wal nochmal untersucht und sind dabei auch unter das Tier getaucht. Anfangs war kein Sender an der Rückenflosse entdeckt worden, weil das Tier auf dem Rücken lag. Der Tauchgang brachte nun Klarheit. Damit ist die Rettungsaktion der privaten Initiative gescheitert.
4: Bayerns Ministerpräsident Söder hat die katholische Kirche für ihre Aufarbeitung des Missbrauchsskandals kritisiert. Der CSU-Chef sagte beim Katholikentag in Würzburg, der Vatikan habe viel zu spät reagiert, als die ersten Vorwürfe bekannt wurden. Viele Menschen hätten sich deshalb von der Kirche distanziert. Die Aufarbeitung müsse weitergehen. In der norditalienischen Stadt Modena ist ein Mann mit einem Auto in eine Menschenmenge gerast. 8 Menschen sind verletzt worden, 4 davon schwer. Der etwa 30-Jährige ist mit hoher Geschwindigkeit auf den Fußgängerweg gefahren und hat seine Gruppe Passanten erfasst. Danach ist er mit einem Messer in der Hand geflüchtet. Mehrere Passanten haben ihn verfolgt und überwältigt. Die Hintergründe sind noch unklar. Der FC Bayern hat zum Abschluss der Fußball-Bundesliga-Saison einen weiteren Sieg eingefahren und gegen Köln mit 5:1 gewonnen. Der Meistertitel stand schon im April fest. Augsburg verpasste den Sprung auf die internationalen Plätze nach einem 0:4 bei Union Berlin. Als Absteiger stehen Heidenheim nach einem 0:2 gegen Mainz und St. Pauli fest. Wolfsburg gewann beim Kiez-Club 3:1 und rettete sich auf den Relegationsplatz. Die weiteren Ergebnisse: Gladbach-Hoffenheim 4:0, Leverkusen-HSV 1:1, Frankfurt Stuttgart 2:2, Freiburg-Leipzig 4:1 und Bremen-Dortmund 0:2.
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6: Bei uns liegen im Herzen Bayerns momentan keine größeren Störungsmeldungen vor.
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7: Es ist locker bewölkt und meist trocken. Die Werte liegen bei um die 10 Grad. Im Laufe der Nacht gehen sie auf 3 Grad runter. Morgen am Sonntag bleibt es beim Sonne-Wolken-Mix. Dazu ist es größtenteils trocken bei maximal 16 Grad. Der Wettertrend, auch die neue Woche, startet mit Sonne und Wolken. Es wird allmählich wieder wärmer.
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1: Bei uns liegen im Herzen Bayerns momentan keine größeren Störungsmeldungen vor.
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2: Es ist locker bewölkt und meist trocken. Die Werte liegen bei um die 10 Grad. Im Laufe der Nacht gehen sie auf 3 Grad runter. Morgen am Sonntag bleibt es beim Sonne-Wolken-Mix. Dazu ist es größtenteils trocken bei maximal 16 Grad. Der Wettertrend, auch die neue Woche, startet mit Sonne und Wolken. Es wird allmählich wieder wärmer.

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1: Ich bin Fabian Schaffer. Der vor Dänemark gefundene tote Buckelwal ist tatsächlich der bekannte Ostseewal Timmy. Das bestätigten die Behörden nach dem Fund eines GPS-Senders am Tier. Damit gilt der aufwendige Rettungsversuch einer privaten Initiative als gescheitert. Experten hatten zuvor mehrfach vor dem Transport des geschwächten Wals in die Nordsee gewarnt. Die AfD steigt laut einer INSA-Umfrage auf 29%, den höchsten je auf Bundesebene für sie gemessenen Wert. Sie verbessert sich damit gegenüber der Vorwoche um einen Prozentpunkt. Die Union fällt um einen Punkt auf 22% zurück. Tine Klimach berichtet.
2: Nicht nur die Union büßt ein, auch die SPD verliert einen Punkt und könnte im theoretischen Fall einer Bundestagswahl nur noch mit 12% rechnen. Zusammen erreichen Schwarz-Rot damit nur noch 34%. Die Grünen legen leicht zu und steigen auf 14%. Es ist ihr bester Wert beim INSA-Institut seit 2,5 Jahren.
1: An die 20.000 Menschen haben in München bei der jährlichen Krachparade gegen hohe Mieten demonstriert und mehr Unterstützung für Musiker und Kultur gefordert. Die Kundgebungen finden seit 2014 statt, inspiriert von Rave-Paraden. In diesem Jahr beteiligten sich nach Angaben der Veranstalter 60 Vereine, Initiativen und Kollektive. St. Pauli und Heidenheim steigen aus der Fußball-Bundesliga ab. St. Pauli verlor 1:3 gegen Wolfsburg, Heidenheim 0:2 gegen Mainz. Wolfsburg geht in die Relegation. Stuttgart sicherte sich mit einem 2:2 in Frankfurt die Champions League. Hoffenheim und Leverkusen spielen Europa League. Freiburg nach einem 4:1 gegen Leipzig Conference League. Bayern schlug Köln 5:1, Dortmund gewann 2:0 in Bremen, Union Berlin 4:0 gegen Augsburg.
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3: Hier die aktuellen Meldungen von den Straßen bei uns in der Region. Fahrt auf der A9 München in Richtung Ingolstadt besonders vorsichtig. Zwischen den Anschlussstellen Altmühltal und Greding kommt es zu Verzögerungen durch Gegenstände auf der Fahrbahn.
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4: Es ist locker bewölkt und meist trocken. Die Werte liegen bei um die 10 Grad. Im Laufe der Nacht gehen sie auf 3 Grad runter. Morgen am Sonntag bleibt es beim Sonne-Wolken-Mix. Dazu ist es größtenteils trocken bei maximal 16 Grad. Der Wettertrend, auch die neue Woche, startet mit Sonne und Wolken. Es wird allmählich wieder wärmer.
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1: Hier die aktuellen Meldungen von den Straßen bei uns in der Region. Fahrt auf der A9 München in Richtung Ingolstadt besonders vorsichtig. Zwischen den Anschlussstellen Altmühltal und Greding kommt es zu Verzögerungen durch Gegenstände auf der Fahrbahn.
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2: Es ist locker bewölkt und meist trocken. Die Werte liegen bei um die 10 Grad. Im Laufe der Nacht gehen sie auf 3 Grad runter. Morgen am Sonntag bleibt es beim Sonne-Wolken-Mix. Dazu ist es größtenteils trocken bei maximal 16 Grad. Der Wettertrend. Auch die neue Woche startet mit Sonne und Wolken. Es wird allmählich wieder wärmer.
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1: Ich bin Hendrik Daum. Bei dem toten Wal vor der dänischen Insel Anholt handelt es sich um den als Timmy bekannten zuvor in der Ostsee gestrandeten Buckelwal. An dem Tier wurde ein Tracker gefunden, das teilten die Behörden mit. Tine Klimach mit den Einzelheiten.
2: Taucher der dänischen Naturschutzbehörde und eine deutsche Tierärztin hatten den Wal nochmal untersucht und sind dabei auch unter das Tier getaucht. Anfangs war kein Sender an der Rückenflosse entdeckt worden, weil das Tier auf dem Rücken lag. Der Tauchgang brachte nun Klarheit. Damit ist die Rettungsaktion der privaten Initiative gescheitert.
1: Eine deutliche Mehrheit der Deutschen ist gegen höhere Diäten für Bundestagsabgeordnete. Das zeigt eine YouGov-Umfrage. 85% finden, die Abgeordneten sollten angesichts der aktuellen Lage auf eine Erhöhung verzichten. Eigentlich sollen die Diäten zum 1. Juli um 497 Euro steigen, auf dann rund 12.330 Euro im Monat. Bayerns Ministerpräsident Söder hat dem Vatikan vorgeworfen, zu spät auf die Missbrauchsfälle in der katholischen Kirche reagiert zu haben. Beim Katholikentag in Würzburg sagte der CSU-Chef, man sei damals nur schwer in Gang gekommen. Bei vielen Menschen, die sich von der Kirche distanziert hätten, spüre er, dass das der Grund gewesen sei. Der FC Bayern hat zum Abschluss der Bundesliga-Saison einen weiteren Sieg eingefahren und gegen Köln mit 5:1 gewonnen. Der Meistertitel stand schon im April fest. Augsburg verpasste den Sprung auf die internationalen Plätze nach einem 0:4 bei Union Berlin. Als Absteiger stehen Heidenheim nach einem 0:2 gegen Mainz und St. Pauli fest. Wolfsburg gewann beim Kiez-Club 3:1 und rettete sich auf den Relegationsplatz. Die weiteren Ergebnisse: Gladbach-Hoffenheim 4:0, Leverkusen HSV 1:1, Frankfurt-Stuttgart 2:2, Freiburg-Leipzig 4:1 und Bremen-Dortmund 0:2.
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3: Im Herzen Bayerns liegen uns derzeit keine größeren Störungsmeldungen vor.
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4: Es ist locker bewölkt und meist trocken. Die Werte liegen bei um die 10 Grad. Im Laufe der Nacht gehen sie auf 3 Grad runter. Morgen am Sonntag bleibt es beim Sonne-Wolken-Mix. Dazu ist es größtenteils trocken bei maximal 16 Grad. Der Wettertrend, auch die neue Woche, startet mit Sonne und Wolken. Es wird allmählich wieder wärmer.
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1: Im Herzen Bayerns liegen uns derzeit keine größeren Störungsmeldungen vor.
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2: Es ist locker bewölkt und meist trocken. Die Werte liegen bei um die 10 Grad. Im Laufe der Nacht gehen sie auf 3 Grad runter. Morgen am Sonntag bleibt es beim Sonne-Wolken-Mix. Dazu ist es größtenteils trocken bei maximal 16 Grad. Der Wettertrend. Auch die neue Woche startet mit Sonne und Wolken. Es wird allmählich wieder wärmer.
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1: Ich bin Hendrik Daum. Mercedes-Benz schließt einen Einstieg in die Rüstungsproduktion nicht aus. Konzernchef Källenius sagte dem Wall Street Journal, die Welt sei unvorhersehbarer geworden. Er denke daher, dass Europa sein Verteidigungsprofil erweitern müsse. Dazu sei man bereit beizutragen. Die deutsche Autoindustrie zeigt insgesamt ein wachsendes Interesse an der Rüstungsbranche. Sowohl Autobauer als auch Zulieferer prüfen einen Einstieg oder planen diesen bereits. Bei dem toten Wal vor der dänischen Insel Anholt handelt es sich um den als Timmy bekannten zuvor in der Ostsee gestrandeten Buckelwal. An dem Tier wurde ein Tracker gefunden, das teilten die Behörden mit. Tine Klimach mit den Einzelheiten.
2: Taucher der dänischen Naturschutzbehörde und eine deutsche Tierärztin hatten den Wal nochmal untersucht und sind dabei auch unter das Tier getaucht. Anfangs war kein Sender an der Rückenflosse entdeckt worden, weil das Tier auf dem Rücken lag. Der Tauchgang brachte nun Klarheit. Damit ist die Rettungsaktion der privaten Initiative gescheitert.
1: An die 20.000 Menschen haben in München bei der jährlichen Krachparade gegen hohe Mieten demonstriert und mehr Unterstützung für Musiker und Kultur gefordert. Die Kundgebungen finden seit 2014 statt, inspiriert von den Rave-Paraden. In diesem Jahr beteiligten sich nach Angaben der Veranstalter 60 Vereine, Initiativen und Kollektive. St. Pauli und Heidenheim steigen aus der Fußball-Bundesliga ab. Am letzten Spieltag unterlag Heidenheim gegen Mainz mit 0:2. St. Pauli verlor 1:3 gegen den zuvor punktgleichen VfL Wolfsburg, der sich damit in die Relegation retten konnte.
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3: Uns liegen derzeit keine größeren Störungsmeldungen vor.
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4: Es ist locker bewölkt und meist trocken. Die Werte liegen bei um die 10 Grad. Im Laufe der Nacht gehen sie auf 3 Grad runter. Morgen am Sonntag bleibt es beim Sonne-Wolken-Mix. Dazu ist es größtenteils trocken bei maximal 16 Grad. Der Wettertrend, auch die neue Woche, startet mit Sonne und Wolken. Es wird allmählich wieder wärmer.
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0: 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Uns liegen derzeit keine größeren Störungsmeldungen vor. 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
1: Es ist locker bewölkt und meist trocken. Die Werte liegen bei um die 10 Grad. Im Laufe der Nacht gehen sie auf 3 Grad runter. Morgen am Sonntag bleibt es beim Sonne-Wolken-Mix. Dazu ist es größtenteils trocken bei maximal 16 Grad. Der Wettertrend, auch die neue Woche, startet mit Sonne und Wolken. Es wird allmählich wieder wärmer.
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1: Ich bin Hendrik Daum. In der norditalienischen Stadt Modena ist ein Mann mit einem Auto in eine Menschenmenge gerast. Nach Angaben der Behörden wurden mindestens 8 Menschen verletzt, davon 4 schwer. Der Fahrer versuchte danach zu fliehen und verließ das Auto mit einem Messer in der Hand. Passanten verfolgten den Mann und konnten ihn überwältigen. Laut Polizei handelt es sich um einen etwa 30-jährigen Mann. Die Hintergründe zu der Tat sind noch völlig unklar. Die AfD steigt laut einer INSA-Umfrage auf 29%, den höchsten je auf Bundesebene für sie gemessenen Wert. Sie verbessert sich damit gegenüber der Vorwoche um 1 Prozentpunkt. Die Union fällt um 1 Punkt auf 22% zurück. Tine Klimach hat die Einzelheiten.
2: Nicht nur die Union büßt ein, auch die SPD verliert 1 Punkt und könnte im theoretischen Fall einer Bundestagswahl nur noch mit 12% rechnen. Zusammen erreichen Schwarz-Rot damit nur noch 34%. Die Grünen legen leicht zu und steigen auf 14%. Es ist ihr bester Wert beim INSA-Institut seit 2,5 Jahren.
1: Bayerns Ministerpräsident Söder hat die katholische Kirche für ihre Aufarbeitung des Missbrauchsskandals scharf kritisiert. Der CSU-Chef sagte beim Katholikentag in Würzburg, der Vatikan habe viel zu spät reagiert, als die ersten Vorwürfe bekannt wurden. Viele Menschen hätten sich deshalb von der Kirche distanziert, so Söder. Die Aufarbeitung müsse unbedingt weitergehen. St. Pauli und Heidenheim steigen aus der Fußball-Bundesliga ab. Am letzten Spieltag unterlag Heidenheim gegen Mainz mit 0:2. St. Pauli verlor 1:3 gegen den zuvor punktgleichen VfL Wolfsburg, der sich damit in die Relegation retten konnte.
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3: Uns liegen momentan keine größeren Störungsmeldungen vor.
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4: Vereinzelt bewölkt bei Tiefstwerten von 3 bis 6 Grad. So starten wir in den neuen Tag. Der bringt uns Sonne und Wolken. Die Temperaturen klettern auf bis zu 16 Grad. Zum Wochenstart bleibt es bei dem wechselhaften Wetter. Gegen Ende der Woche, pünktlich zum Ferienstart, wird es deutlich trockener und wärmer.
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0: 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Uns liegen momentan keine größeren Störungsmeldungen vor. 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
1: Ich bin Hendrik Daum. In der norditalienischen Stadt Modena ist ein Mann mit einem Auto in eine Menschenmenge gerast. Nach Angaben der Behörden wurden mindestens 8 Menschen verletzt, davon 4 schwer. Der Fahrer versuchte danach zu fliehen und verließ das Auto mit einem Messer in der Hand. Passanten verfolgten den Mann und konnten ihn überwältigen. Laut Polizei handelt es sich um einen etwa 30-jährigen Mann. Die Hintergründe zu der Tat sind noch völlig unklar. Bei dem toten Wal vor der dänischen Insel Anholt handelt es sich um den als Timmy bekannten, zuvor in der Ostsee gestrandeten Buckelwal. An dem Tier wurde ein Tracker gefunden, das teilten die Behörden mit. Tine Klimach mit den Einzelheiten.
2: Taucher der dänischen Naturschutzbehörde und eine deutsche Tierärztin hatten den Wal nochmal untersucht und sind dabei auch unter das Tier getaucht. Anfangs war kein Sender an der Rückenflosse entdeckt worden, weil das Tier auf dem Rücken lag. Der Tauchgang brachte nun Klarheit. Damit ist die Rettungsaktion der privaten Initiative gescheitert.
1: Bayerns Ministerpräsident Söder hat die katholische Kirche für ihre Aufarbeitung des Missbrauchsskandals scharf kritisiert. Der CSU-Chef sagte beim Katholikentag in Würzburg, der Vatikan habe viel zu spät reagiert, als die ersten Vorwürfe bekannt wurden. Viele Menschen hätten sich deshalb von der Kirche distanziert, so Söder. Die Aufarbeitung müsse unbedingt weitergehen. Die Fußball-Bundesliga ist für diese Saison passé. Der letzte Spieltag bot vor allem im Abstiegskampf Spannung pur. Am Ende müssen St. Pauli und Heidenheim die erste Liga verlassen. Pia Wegner berichtet.
3: Weiterkämpfen können die Wolfsburger. Die haben bei St. Pauli mit 3:1 gewonnen und sich damit die Relegation gesichert. Der Kiez-Club hingegen spielt kommende Saison in Liga 2, genauso wie die Heidenheimer, die gegen Mainz 0:2 verloren haben. Ein 2:2 zwischen Frankfurt und Stuttgart bedeutete für den VfB das letzte Champions-League-Ticket. Für die Eintracht wiederum sind damit die Europapokalträume geplatzt. Freiburg sicherte sich nämlich Rang 7 und das durch ein 4:1 gegen Leipzig.
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4: Hier die aktuellen Meldungen von den Straßen bei uns in der Region. Fahrt auf der A93 Holledau in Richtung Regensburg besonders vorsichtig. Zwischen den Anschlussstellen Dreieck Holledau und Wollensach kommt es zu Verzögerungen aufgrund eines Unfalles.
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5: Vereinzelt bewölkt bei Tiefstwerten von 3 bis 6 Grad. So starten wir in den neuen Tag. Der bringt uns Sonne und Wolken. Die Temperaturen klettern auf bis zu 16 Grad. Zum Wochenstart bleibt es bei dem wechselhaften Wetter. Gegen Ende der Woche, pünktlich zum Ferienstart, wird es deutlich trockener und wärmer.

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1: Hier die aktuellen Meldungen von den Straßen bei uns in der Region. Fahrt auf der A93 Holledau in Richtung Regensburg besonders vorsichtig. Zwischen den Anschlussstellen Dreieck Holledau und Wollenzach kommt es zu Verzögerungen aufgrund eines Unfalles.

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1: Ich bin Hendrik Daum. Bulgarien hat den 70. Eurovision Song Contest gewonnen. Die 27-jährige Sängerin Dara erhielt in Wien für ihren Partyhit Bangaranga die mit Abstand meisten Punkte. Es ist der erste Sieg für Bulgarien beim ESC. Den zweiten Rang belegte Israel vor Rumänien. Für Deutschland gab es erneut ein enttäuschendes Ergebnis. Sängerin Sarah Engels landete mit ihrem Lied Fire auf dem drittletzten Platz. Nachdem in der norditalienischen Stadt Modena ein Mann mit einem Auto in eine Gruppe von Menschen gefahren ist, haben die Behörden vor kurzem weitere Details bekannt gegeben. Demnach ist unter den Schwerverletzten auch eine deutsche Touristin. Insgesamt wurden 8 Menschen verletzt, 4 davon schwer. Die Hintergründe des Vorfalls sind noch unklar. Der mutmaßliche Täter, ein etwa 30 Jahre alter Mann, wurde festgenommen. An die 20.000 Menschen haben in München bei der jährlichen Krachparade gegen hohe Mieten demonstriert und mehr Unterstützung für Musiker und Kultur gefordert. Die Kundgebungen finden seit 2014 statt, inspiriert von Rave-Paraden. In diesem Jahr beteiligten sich nach Angaben der Veranstalter 60 Vereine, Initiativen und Kollektive. St. Pauli und Heidenheim steigen aus der Fußball-Bundesliga ab. Am letzten Spieltag unterlag Heidenheim gegen Mainz mit 0:2. St. Pauli verlor 1:3 gegen den zuvor punktgleichen VfL Wolfsburg, der sich damit in die Relegation retten konnte.
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2: Hier die aktuellen Meldungen von den Straßen bei uns in der Region. Fahrt auf der A93 Holledau in Richtung Regensburg besonders vorsichtig. Zwischen den Anschlussstellen Dreieck Holledau und Wollensach kommt es zu Behinderungen aufgrund eines Unfalles.
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3: Vereinzelt bewölkt bei Tiefstwerten von 3 bis 6 Grad. So starten wir in den neuen Tag. Der bringt uns Sonne und Wolken. Die Temperaturen klettern auf bis zu 16 Grad. Zum Wochenstart bleibt es bei dem wechselhaften Wetter. Gegen Ende der Woche, pünktlich zum Ferienstart, wird es deutlich trockener und wärmer.
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